0: Sorgung für das Großgerät des Heeres. Die Einsatzbereitschaft der Großwaffensysteme gehe in die richtige Richtung, sagte ein Sprecher. Zuvor hatten Süddeutsche Zeitung, WDR und NDR über einen erheblichen Reparaturstau berichtet.
1: Das Recherchetrio hatte mit Bezug auf interne Infos aus der Heeresinstandsetzungslogistik berichtet, im Mai sei nicht einmal die Hälfte aller Panzerhaubitzen 2000 einsetzbar gewesen. Auch bei den Panzern des Typs Marder und Boxer seien fast die Hälfte in der Reparaturschleife festgehangen. Der Grund, es fehle an Ersatzteilen und an Fachpersonal. Die Verteidigungsfähigkeit sei gefährdet. Das Ministerium bestätigte das nicht, teilte aber mit, wegen der Abgabe von Waffensystemen an die Ukraine entstünden Herausforderungen. Ursula Winkler, Nachrichtenredaktion.
0: Zum Sport. Lennart Kahl, der 18 Jahre alte Jungstar des FC Bayern, fällt für das WM-Turnier in Amerika aus. Kahl zog sich im Abschlusstraining vor dem letzten Testmatch einen Muskelriss im linken Oberschenkel zu, wie der DFB mitteilte. Nagelsmann nominierte den Leipziger Asan Wedraogo in den Kader nach.
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3: Auf der A1 Richtung Lübeck stockt der Verkehr zwischen Basbüttel und Stapelfeld auf einem Kilometer. Auf der A215 Richtung Neumünster liegt zwischen Blumenthal und dem Dreieck Bordesholm ein Unterlegkeil auf der Fahrbahn. Gute Fahrt.
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3: In Norderstedt sind es aktuell 11 Grad, in Langenhorn ebenfalls 11. In Neu-Wulmsdorf messen wir 12 Grad. In der Nacht sinkt das Thermometer auf milde 14 Grad. So wird das Wetter morgen. Es erwartet euch ein Tag mit teils bewölktem Himmel und Regen bei anfangs 14 Grad. Im Laufe des Tages steigt das Thermometer auf bis zu 17 Grad an.

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1: Ich bin Tine Klimach. Der ukrainische Präsident Zelensky bedauert die Absage eines direkten Treffens durch Kreml-Chef Putin. Leider wähle die russische Seite erneut den Krieg, sagte Zelensky in einer Videobotschaft. Zelensky hatte Kreml-Chef Putin in einem Schreiben direkte Friedensgespräche in einem Drittstaat angeboten. Putin lehnte das als verfrüht ab. Für die Pflegeversicherung liegt jetzt ein Sanierungskonzept vor. Aber Bundesgesundheitsministerin Wagen bekommt viel Kritik. Unter anderem soll bei den pflegenden Angehörigen gespart werden, indem Rentenansprüche gekürzt werden. Patientenschützer fordern, gerade die Pflege zu Hause müsste gestärkt werden. Eugen Briesch, Vorsitzender der Stiftung für Patientenschutz im ZDF.
2: Stattdessen werden jetzt zukünftig der größte Pflegedienst Deutschland, und er ist meistens weiblich, dafür bestraft, dass zu Hause sowohl die Eltern oder auch der Ehemann oder die Ehefrau versorgt werden. Und das ist doch kein Zukunftskonzept.
1: Noch ist nichts beschlossen. Das neue Pflegegesetz soll noch vor der Sommerpause ins Bundeskabinett gehen. Anschließend befassen sich dann Bundestag und Bundesrat mit den Plänen. Einen Bericht über Reparaturstau bei schwerem Bundeswehrgerät weist das Verteidigungsministerium zurück. Es sieht keine grundsätzlichen Mängel bei der Ersatzteilversorgung für das Großgerät des Heeres. Die Einsatzbereitschaft der Großwaffensysteme gehe in die richtige Richtung, sagte ein Sprecher. Zuvor hatten Süddeutsche Zeitung, WDR und NDR über einen erheblichen Reparaturstau berichtet.
3: Das Recherchetrio hatte mit Bezug auf interne Infos aus der Heeresinstandsetzungslogistik berichtet, im Mai sei nicht einmal die Hälfte aller Panzerhaubitzen 2000 einsetzbar gewesen. Auch bei den Panzern des Typs Marder und Boxer seien fast die Hälfte in der Reparaturschleife festgehangen. Der Grund, es fehle an Ersatzteilen und an Fachpersonal. Die Verteidigungsfähigkeit sei gefährdet. Das Ministerium bestätigte das nicht, teilte aber mit, wegen der Abgabe von Waffensystemen an die Ukraine entstünden Herausforderungen. Ursula Winkler, Nachrichtenredaktion.
1: Zum Sport. Lennart Kahl, der 18 Jahre alte Jungstar des FC Bayern, fällt für das WM-Turnier in Amerika aus. Kahl zog sich im Abschlusstraining vor dem letzten Testmatch einen Muskelriss im linken Oberschenkel zu, wie der DFB mitteilte. Nagelsmann nominierte den Leipziger Asan Wedraogo in den Kader nach.
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4: Achtung, Falschfahrer auf der A7 Richtung Flensburg zwischen Bad Bramstedt und Großen Aspe. Die Fahrbahn ist blockiert durch einen Unfall mit einem Lastwagen. Hier besteht Gefahr durch eine ungesicherte Unfallstelle.

0: Hier steht ihr aktuell am längsten. Auf der A1 Richtung Lübeck gibt es zwischen Bad Oldesloe und Rheinfeld 1 Kilometer Stau. Habt eine gute und sichere Fahrt.
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0: In Langenhorn sind es aktuell 12 Grad, in Norderstedt ebenfalls 12 und auch in Pinneberg messen wir 12 Grad. In der Nacht sinkt das Thermometer auf milde 14 Grad. So wird das Wetter morgen. Es erwartet euch ein Tag mit teils bewölktem Himmel und Regen bei anfangs 14 Grad. Im Laufe des Tages steigt das Thermometer auf bis zu 17 Grad an.

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1: Ich bin Tine Klimach. Der ukrainische Präsident Zelensky bedauert die Absage eines direkten Treffens durch Kreml-Chef Putin. Leider wähle die russische Seite erneut den Krieg, sagte Zelensky in einer Videobotschaft. Zelensky hatte Kreml-Chef Putin in einem Schreiben direkte Friedensgespräche in einem Drittstaat angeboten. Putin lehnte das als verfrüht ab. Für die Pflegeversicherung liegt jetzt ein Sanierungskonzept vor. Aber Bundesgesundheitsministerin Wagen bekommt viel Kritik. Unter anderem soll bei den pflegenden Angehörigen gespart werden, indem Rentenansprüche gekürzt werden. Patientenschützer fordern, gerade die Pflege zu Hause müsste gestärkt werden. Eugen Briesch, Vorsitzender der Stiftung für Patientenschutz im ZDF.
2: Stattdessen werden jetzt zukünftig der größte Pflegedienst Deutschland, und das ist meistens weiblich, dafür bestraft, dass zu Hause sowohl die Eltern oder auch der Ehemann oder die Ehefrau versorgt werden. Und das ist doch kein Zukunftskonzept.
1: Noch ist nichts beschlossen. Das neue Pflegegesetz soll noch vor der Sommerpause ins Bundeskabinett gehen. Anschließend befassen sich dann Bundestag und Bundesrat mit den Plänen. Einen Bericht über Reparaturstau bei schwerem Bundeswehrgerät weist das Verteidigungsministerium zurück. Es sieht keine grundsätzlichen Mängel bei der Ersatzteilversorgung für das Großgerät des Heeres. Die Einsatzbereitschaft der Großwaffensysteme gehe in die richtige Richtung, sagte ein Sprecher. Zuvor hatten Süddeutsche Zeitung, WDR und NDR über einen erheblichen Reparaturstau berichtet.
3: Das Recherchetrio hatte mit Bezug auf interne Infos aus der Heeresinstandsetzungslogistik berichtet, im Mai sei nicht einmal die Hälfte aller Panzerhaubitzen 2000 einsetzbar gewesen. Auch bei den Panzern des Typs Marder und Boxer seien fast die Hälfte in der Reparaturschleife festgehangen. Der Grund, es fehle an Ersatzteilen und an Fachpersonal. Die Verteidigungsfähigkeit sei gefährdet. Das Ministerium bestätigte das nicht, teilte aber mit, wegen der Abgabe von Waffensystemen an die Ukraine entstünden Herausforderungen. Ursula Winkler, Nachrichtenredaktion.
1: Zum Sport. Lennart Kahl, der 18 Jahre alte Jungstar des FC Bayern, fällt für das WM-Turnier in Amerika aus. Kahl zog sich im Abschlusstraining vor dem letzten Testmatch einen Muskelriss im linken Oberschenkel zu, wie der DFB mitteilte. Nagelsmann nominierte den Leipziger Asan Wedraogo in den Kader nach.
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4: Auf der A7 Richtung Flensburg gibt es zwischen Bad Bramstedt und Großen Aspe einen Unfall mit einem Lastkraftwagen. Die Fahrbahn ist auf eine Spur verengt. Es gibt 1 Kilometer Stau mit mindestens 5 Minuten Zeitverlust. Gute Fahrt.
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4: In Bönningstedt zeigt das Thermometer 12 Grad. In Basbüttel haben wir 11 Grad. Auch in Hamburg-Mitte sind es 12 Grad. In der Nacht sinkt das Thermometer auf milde 14 Grad. So wird das Wetter morgen. Es erwartet euch ein Tag mit teils bewölktem Himmel und Regen bei anfangs 14 Grad. Im Laufe des Tages steigt das Thermometer auf bis zu 17 Grad an.

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1: Ich bin Tine Klimach. Der ukrainische Präsident Zelensky bedauert die Absage eines direkten Treffens durch Kreml-Chef Putin. Leider wähle die russische Seite erneut den Krieg, sagte Zelensky in einer Videobotschaft. Zelensky hatte Kreml-Chef Putin in einem Schreiben direkte Friedensgespräche in einem Drittstaat angeboten. Putin lehnte das als verfrüht ab. Für die Pflegeversicherung liegt jetzt ein Sanierungskonzept vor. Aber Bundesgesundheitsministerin Wagen bekommt viel Kritik. Unter anderem soll bei den pflegenden Angehörigen gespart werden, indem Rentenansprüche gekürzt werden. Patientenschützer fordern, gerade die Pflege zu Hause müsste gestärkt werden. Eugen Briesch, Vorsitzender der Stiftung für Patientenschutz im ZDF.
2: Stattdessen werden jetzt zukünftig der größte Pflegedienst Deutschland, und das ist meistens weiblich, dafür bestraft, dass zu Hause sowohl die Eltern oder auch der Ehemann oder die Ehefrau versorgt werden. Und das ist doch kein Zukunftskonzept.
1: Noch ist nichts beschlossen. Das neue Pflegegesetz soll noch vor der Sommerpause ins Bundeskabinett gehen. Anschließend befassen sich dann Bundestag und Bundesrat mit den Plänen. Einen Bericht über Reparaturstau bei schwerem Bundeswehrgerät weist das Verteidigungsministerium zurück. Es sieht keine grundsätzlichen Mängel bei der Ersatzteilversorgung für das Großgerät des Heeres. Die Einsatzbereitschaft der Großwaffensysteme gehe in die richtige Richtung, sagte ein Sprecher. Zuvor hatten Süddeutsche Zeitung, WDR und NDR über einen erheblichen Reparaturstau berichtet.
3: Das Recherchetrio hatte mit Bezug auf interne Infos aus der Heeresinstandsetzungslogistik berichtet, im Mai sei nicht einmal die Hälfte aller Panzerhaubitzen 2000 einsetzbar gewesen. Auch bei den Panzern des Typs Marder und Boxer seien fast die Hälfte in der Reparaturschleife festgehangen. Der Grund, es fehle an Ersatzteilen und an Fachpersonal. Die Verteidigungsfähigkeit sei gefährdet. Das Ministerium bestätigte das nicht, teilte aber mit, wegen der Abgabe von Waffensystemen an die Ukraine entstünden Herausforderungen. Ursula Winkler, Nachrichtenredaktion.
1: Zum Sport. Lennart Kahl, der 18 Jahre alte Jungstar des FC Bayern, fällt für das WM-Turnier in Amerika aus. Kahl zog sich im Abschlusstraining vor dem letzten Testmatch einen Muskelriss im linken Oberschenkel zu, wie der DFB mitteilte. Trainer Nagelsmann nominierte Asan Wedraogo von RB Leipzig in den Kader nach.
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4: Auf der A7 Richtung Flensburg ist die Fahrbahn zwischen Bad Bramstedt und Großen Aspe nach einem Unfall mit einem Lastwagen

0: Her wird abgeleitet. Hier steht ihr aktuell am längsten. Auf der A1 Richtung Lübeck gibt es zwischen Hamburg-Stillhorn und dem Dreieck Hamburg-Südost 2 Kilometer Stau. In der Gegenrichtung, Richtung Hamburg, stockt der Verkehr zwischen dem Dreieck Hamburg-Südost und dem Dreieck Hamburg-Norderelbe. Auf der A23 Richtung Hamburg liegt zwischen Albersdorf und Schafstedt ein totes Tier auf der Fahrbahn. Dort ist die Unfallstelle noch nicht gesichert. Habt eine gute und sichere Fahrt.
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0: In Hamburg-Mitte sind es aktuell 12 Grad. In Kirchwerder und Blankenese haben wir jeweils 11 Grad. Und so wird das Wetter heute. Es erwartet euch ein Tag mit Wolken und Regen. Das Ganze bei maximal 21 Grad.

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0: Und jetzt haben wir für euch die 5 Fakten über Kris Kristofferson, die man selbst im Country-Mekka Nashville nicht kennt. Freedom's just another word
1: 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Fakt 5.
0: Kris hat mit einem Rhodes-Stipendium für Hochbegabte in Oxford studiert.
1: Fakt 4.
0: Neben seiner Musikkarriere hatte Kristofferson auch Erfolg als Schauspieler. Der Texaner hat in über 70 Filmen mitgespielt.
1: Fakt 3.
0: Zusammen mit Johnny Cash, Willie Nelson und Waylon Jennings hat er die Supergroup The Highwaymen gegründet.
1: Fakt 2.
0: Kris war 6-mal verheiratet und hatte 8 Kinder, die ihm alle sehr am Herzen lagen.
1: Fakt 1.
0: Kris Kristofferson war vor seiner Musikkarriere Hubschrauberpilot bei der Armee.

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3: Auf der A7 Richtung Flensburg ist die Strecke zwischen Bad Bramstedt und Großenaspe nach einem Unfall mit einem Lastkraftwagen voll gesperrt. Der Verkehr wird abgeleitet. Gute Fahrt.
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3: In Pinneberg sind es aktuell 11 Grad, in Norderstedt ebenfalls 11 und auch in Basbüttel messen wir 11 Grad. Und so wird das Wetter heute. Es erwartet euch ein Tag mit Wolken und Regen. Das Ganze bei maximal 21 Grad.

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1: Ich bin Tine Klimach. Der ukrainische Präsident Zelensky bedauert die Absage eines direkten Treffens durch Kreml-Chef Putin. Leider wähle die russische Seite erneut den Krieg, sagte Zelensky in einer Videobotschaft. Zelensky hatte Kreml-Chef Putin in einem Schreiben direkte Friedensgespräche in einem Drittstaat angeboten. Putin lehnte das als verfrüht ab. Für die Pflegeversicherung liegt jetzt ein Sanierungskonzept vor. Aber Bundesgesundheitsministerin Wagen bekommt viel Kritik. Unter anderem soll bei den pflegenden Angehörigen gespart werden, indem Rentenansprüche gekürzt werden. Patientenschützer fordern, gerade die Pflege zu Hause müsste gestärkt werden. Eugen Briesch, Vorsitzender der Stiftung für Patientenschutz im ZDF.
2: Stattdessen werden jetzt zukünftig der größte Pflegedienst Deutschland, und er ist meistens weiblich, dafür bestraft, dass zu Hause sowohl die Eltern oder auch der Ehemann oder die Ehefrau versorgt werden. Und das ist doch kein Zukunftskonzept.
1: Noch ist nichts beschlossen. Das neue Pflegegesetz soll noch vor der Sommerpause ins Bundeskabinett gehen. Anschließend befassen sich dann Bundestag und Bundesrat mit den Plänen. Einen Bericht über Reparaturstau bei schwerem Bundeswehrgerät weist das Verteidigungsministerium zurück. Es sieht keine grundsätzlichen Mängel bei der Ersatzteilversorgung für das Großgerät des Heeres. Die Einsatzbereitschaft der Großwaffensysteme gehe in die richtige Richtung, sagte ein Sprecher. Zuvor hatten Süddeutsche Zeitung, WDR und NDR über einen erheblichen Reparaturstau berichtet.
3: Das Recherchetrio hatte mit Bezug auf interne Infos aus der Heeresinstandsetzungslogistik berichtet, im Mai sei nicht einmal die Hälfte aller Panzerhaubitzen 2000 einsetzbar gewesen. Auch bei den Panzern des Typs Marder und Boxer seien fast die Hälfte in der Reparaturschleife festgehangen. Der Grund, es fehle an Ersatzteilen und an Fachpersonal. Die Verteidigungsfähigkeit sei gefährdet. Das Ministerium bestätigte das nicht, teilte aber mit, wegen der Abgabe von Waffensystemen an die Ukraine entstünden Herausforderungen. Ursula Winkler, Nachrichtenredaktion.
1: Zum Sport. Lennart Kahl, der 18 Jahre alte Jungstar des FC Bayern, fällt für das WM-Turnier in Amerika aus. Kahl zog sich im Abschlusstraining vor dem letzten Testmatch einen Muskelriss im linken Oberschenkel zu, wie der DFB mitteilte. Trainer Nagelsmann nominierte Asan Wedraogo von RB Leipzig in den Kader nach.
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4: Auf der A7 Richtung Flensburg ist die Fahrbahn zwischen Bad Bramstedt und Großenaspe nach einem Unfall mit einem Lastwagen auf eine Spur verengt. Gute Fahrt.
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4: Bei euch in Ellerbeck sind es aktuell 11 Grad. In Neuwulmstorf messen wir 12 Grad. Pinneberg meldet ebenfalls 11 Grad. Und so wird das Wetter heute. Es erwartet euch ein Tag mit Wolken und Regen. Das Ganze bei maximal 21 Grad.

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4: Auf der A7 Richtung Flensburg zwischen Bad Bramstedt und Großenaspe ist die Fahrbahn wegen eines Unfalls mit einem Lastwagen auf eine Spur verengt. Gute Fahrt.
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4: Bei euch in Langenhorn sind es aktuell 11 Grad. In Illerbeck ebenfalls 11. Und auch Blankenese meldet 11 Grad. Und so wird das Wetter heute. Es erwartet euch ein Tag mit Wolken und Regen. Das Ganze bei maximal 21 Grad.

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1: Ich bin Tine Klimach. Die Pflege kostet viele Betroffene schon heute ein Vermögen. Jetzt gibt es Streit um die geplante Pflegereform von Gesundheitsministerin Nina Wagen. Kritiker befürchten, dass Pflegebedürftige und ihre Familien künftig länger auf finanzielle Entlastungen warten müssen.
2: Genau davor warnt auch der Deutsche Städtetag. Präsident Jung sagt, viele Menschen könnten die hohen Kosten für einen Pflegeplatz schon jetzt nicht allein stemmen. Dann müssten häufig die Kommunen einspringen. Die Reform sieht unter anderem vor, dass Entlastungen für Heimbewohner später greifen als bisher. Die Union hält das für notwendig. Zoe Tassovali, Nachrichtenredaktion.
1: Der russische Präsident Putin hat das angebotene direkte Treffen mit Präsident Selenskyj abgelehnt. Er sehe darin noch keinen Sinn, sagte der Kreml-Chef auf dem Wirtschaftsforum in St. Petersburg. Vor einem solchen Treffen müssten erst Vereinbarungen für eine dauerhafte Lösung des Kriegs getroffen werden. Das von Kiew veröffentlichte Schreiben enthalte außerdem Elemente von Unverschämtheit, erklärte Putin. Selenskyj bedauerte die Ablehnung. Leider wähle die russische Seite erneut den Krieg, so Selenskyj in einer Videobotschaft. Schutzhelme wie bei der Bundespolizei könnten künftig auch zur Ausrüstung von Bahnsicherheitskräften gehören. Die Deutsche Bahn testet die Helme von Juni bis Dezember bei ihrer mobilen Unterstützungsgruppe in Berlin, die zum Beispiel bei Fußballspielen und Demonstrationen eingesetzt wird. Der tödliche Angriff auf einen Zugbegleiter Anfang Februar in einer Regionalbahn in der Westpfalz hatte bundesweit für Entsetzen gesorgt. Seitdem setzt die Bahn auf zusätzliche Sicherheitsmaßnahmen. Zum Sport. Bayern Münchens Jungster Lennart Karl fällt für die Fußball-Weltmeisterschaft aus. Der 18-Jährige hat sich beim Abschlusstraining der deutschen Nationalmannschaft einen Muskelbündelriss im linken Oberschenkel zugezogen, wie der DFB mitteilte.
3: Es ist ein Schock, 8 Tage vor dem deutschen WM-Auftakt. Lennart Karl gehört zu den Gewinnern der vergangenen Monate. Turbo-Karriere bei Bayern München und bei seinem Startelfdebüt beim DFB begeisterte er gegen Finnland. Unbekümmert und selbstbewusst trat er da auf. Seine ganze Familie sei sehr stolz, dass er bei der WM dabei sei. Das sagte der 18-Jährige noch vor ein paar Tagen. Jetzt das Aus durch eine Verletzung im Training. Thomas Bremser, Nachrichtenredaktion.
1: Bundestrainer Nagelsmann nominierte den Leipziger Asan Widraogo in den Kader nach.
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4: Auf der A7 Richtung Flensburg zwischen Bad Bramstedt und Großenaspe ist die Fahrbahn wegen eines Unfalls mit einem Lastwagen auf eine Spur verengt. Gute Fahrt.
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4: In Wedel zeigt das Thermometer 12 Grad. In Blankenese ebenfalls. Norderstedt meldet 11 Grad. Und so wird das Wetter heute. Es erwartet euch ein Tag mit Wolken und Regen. Das Ganze bei maximal 21 Grad.
5: Raus aus den Federn, es ist kurz nach 7 und ihr hört The Wolf mit mir, Felicia Fritsch. 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Ihr braucht euch übrigens nicht entscheiden, ob ihr gerade New Country oder doch lieber die Legenden wie Kris Kristofferson, Dolly Parton oder Johnny Cash braucht. 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

Ihr hört The Wolf mit mir, Felicia Fritsch. Und ab und zu müssen wir uns mal damit beschäftigen, was alte Country-Klassiker denn heute so machen. Es gibt nämlich wahnsinnig viele Künstler und Künstlerinnen, die Country-Songs neu interpretieren. So wie zum Beispiel den Song hier. Country roads, take me home to the place. Country Roads von John Denver, wir kennen ihn alle aus 1971. Ja, und das hier hat die Popmusik daraus gemacht. Country Roads. Das war die Version der Hermes House Band. Hat schon fast was von einem Schlager. Man kann aber auch in die komplett andere Richtung gehen und eine Metal-Version draus machen. Leo Muracchioli, ja, der Mann hat Wumms. Es gibt übrigens auch eine jamaikanische Version. Von Toots and the Maytals ist die. Jamaica, sure is a mountain, shining down the river. Ja, ganz neue Versionen und Richtungen, die sich hier ergeben haben, finde ich super stark.

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0: Gemeinsam schauen wir jetzt auf die Top 3 Country Songs aus dem Jahr 1993.
1: Platz 3.
0: George Strait, Easy Come, Easy Go.
2: So long, vaya con Dios de la.
1: Platz 2.
0: John Michael Montgomery, I Love the Way You Love Me.
1: Platz 1.
0: Kaum ein Songname ist als Radiomoderator schwerer auszusprechen. Alan Jackson mit Chattahoochee.

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2: Auf der A7 Richtung Flensburg zwischen Bad Bramstedt und Großenaspe ist die Fahrbahn auf eine Spur verengt. Ursache ist ein Unfall mit einem Lastwagen. Gute Fahrt.
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2: In Schulau sind es aktuell 12 Grad. In Ellerbeck und Duvenstedt haben wir jeweils 13 Grad. Und so wird das Wetter heute. Es erwartet euch einen Tag mit Wolken und Regen. Das Ganze bei maximal 22 Grad.
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3: Howdy, ich bin Felicia Fritsch und ihr hört gerade The Wolf, Deutschlands Country Radio. Wie geht's euch, liebe Wölfe und Wölfinnen? Was war euer Highlight diese Woche? Jetzt zum Ende hin kann man ja mal ein bisschen reflektieren. Ich glaube, bei mir ist es ganz schön unspektakulär. Also ein paar ruhige Momente, einige tolle Country-Neuerscheinungen und die Aussicht auf ein ebenso entspanntes, verdientes Wochenende. Das hat mir echt die Woche versüßt. Ja, hier bei The Wolf könnt ihr das Wochenende mit guter Musik genießen. Kleiner Tipp, einfach dranbleiben, denn hier kommt ein Mix aus New Country und den Legenden. Ich würde mal sagen, habt einen schönen Samstagmorgen.

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1: Wölfe, ich habe hier im Sender schon die witzigsten Stories darüber gehört, wie ihr zu Country-Fans wurdet. Und gerade habe ich Alf aus Ilsenburg am Hörer und der hat eine ziemlich coole Kennenlerngeschichte und die muss geteilt werden. Alf, wie war das denn damals mit der Musik?
2: Früher war es mal so, in meinen jungen Jahren war ich so ein bisschen Tote-Hosen-Punkrock-Fan und habe meinen Vater mehr oder weniger gezwungen, mal zum Konzert mitzukommen. Und er hat im Gegenzug gesagt, dann musst du mit mir auf ein Truckstop-Konzert gehen.
1: Oha.
2: Das habe ich dann auch getan und fand das wirklich gut, was die da gemacht haben. Und dann kamen so meine ersten USA-Reisen in den 90er Jahren und da gehörte das einfach dazu und dann wurde das immer mehr und dann bin ich auch mal zum Garth Brooks Konzert nach Pittsburgh geflogen.
1: Ja, danke Alf für deine Story und auch danke an deinen Vater, der dich gezwungen hat, auf ein Truckstop-Konzert zu gehen. Tja, da haben sich eben zwei gefunden, vom Punk-Rocker zum Country-Wolf. Man weiß halt nie, wo die Liebe hinfällt, aber alles ist möglich.

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1: Ich bin Tanja Wagner. Der Bundestag sollte aus Sicht des Verbands der Familienunternehmer seine diesjährige Sommerpause ausfallen lassen, um die geplanten Reformen zu beraten und zu beschließen. Verbandschefin Ostermann sagte dem Redaktionsnetzwerk Deutschland, es darf keinesfalls passieren, dass über den langen Sommer jede Einzelmaßnahme von den verschiedenen Interessengruppen zerpflückt wird und am Ende kaum Entlastung für die Unternehmen und ihre Mitarbeiter herauskommen. Der Koalitionsausschuss soll bis zur Sommerpause über grundlegende Reformen entscheiden. Die Pläne von Gesundheitsministerin Wagen zur Pflegereform würden aus Sicht der Grünen Bundestagsfraktion zulasten von Frauen gehen. Die Vize-Fraktionsvorsitzende Kahn sprach gegenüber der Deutschen Presseagentur in Berlin von einer massiven Belastung.

0: internationalen Raumstation ISS hat es einen Zwischenfall mit Folgen für die Besatzung gegeben. Wegen eines Lecks an einem Modul wurden 5 Raumfahrer angewiesen, sich in das Dragon-Raumschiff zu begeben. Dies teilte eine Sprecherin der US-Raumfahrtbehörde NASA auf der Plattform X mit.
1: Die ISS kommt in die Jahre und immer wieder gibt es Lecks, Risse und andere Defekte an der 25 Jahre alten Raumstation. Die derzeitige Besatzung war zunächst angewiesen worden, im angedockten Dragon-Raumschiff zu warten, bis der Riss geflickt ist. Aber dann wurde wegen neuer Risse doch eine größere Reparatur beschlossen und die Astronauten konnten zunächst zurück in die Station, solange weitere Messungen und Daten gesammelt werden. Tina Eck, USA.
0: Schock für die deutsche Fußballnationalmannschaft. Lennart Kahl fällt für die Fußball-WM aus. Der 18-Jährige erlitt beim Abschlusstraining vor dem letzten Testspiel in Chicago gegen die USA einen Muskelriss im linken Oberschenkel, wie der DFB mitteilte. Trainer Nagelsmann nominierte Arsan Vedrago von RB Leipzig nach.
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3: Auf der A7 Richtung Flensburg zwischen Bad Bramstedt und Großen Aspe ist die Fahrbahn nach einem Unfall mit einem Lastwagen auf eine Spur verengt. Gute Fahrt.
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3: In Bergedorf sind es aktuell 13 Grad, in Bergstedt ebenfalls 13 und in Wedel messen wir 14 Grad. Und so wird das Wetter heute. Es erwartet euch einen Tag mit Wolken und Regen, das Ganze bei maximal 22 Grad.

Steve Foley das macht, würde ich ja auch gerne mal geweckt werden. Aber bei mir hört sich das eher so an. Was soll man machen? Es ist kurz nach 8 und ihr hört The Wolf an diesem frühen, aber schönen Samstag. Jetzt für euch wieder gute Country-Musik des New Country, aber auch der Legenden Dolly Parton, Toby Keith, Johnny Cash. Ihr wisst doch Bescheid. Ich bin Felicia Fritsch. Habt einen schönen Morgen.

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liebe Wölfe, ihr wisst, ich schnack gerne mit euch über die Country-Musik und frag euch, was ihr so für Songs hört und wie und was und warum. Aber jetzt möchte ich euch mal einen Song zeigen. Ich habe nämlich einen Künstler für mich neu entdeckt, nämlich Rodney Atkins. Ich weiß nicht, ob ihr den kennt, aber es gibt da so einen Song. Ich finde, der passt auch richtig gut ins Wochenende.

You Going Through Hell heißt der Song. Ein richtiges Mutmachlied. Also wenn man den hört, dann schlägt der Funke auch direkt über. Also das heißt ja auf Deutsch so viel wie, wenn du durch die Hölle gehst, ja, dann gehst du einfach weiter. Und das finde ich irgendwie eine super tolle Einstellung. Passt auch gut zu Rodneys Leben. Der hat es nämlich früher nicht so einfach mit seinem Musiklabel. Er hatte nämlich so einige Songs mit dem Label, die leider gefloppt sind. Und dann hat ihn das Label einfach fallen lassen. Und er hat aber nicht aufgegeben und weitergemacht. Und deshalb finde ich den Song auch super cool. Und ja, hört euch den mal in voller Länge an, wenn ihr Zeit habt. Und das war auch schon meine Songempfehlung. Kurz und knackig.

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1: Auf der A23 Richtung Heide zwischen Elmshorn und Horst liegen Gegenstände auf der Fahrbahn. Gute Fahrt.
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1: In Bönningstedt sind es aktuell 15 Grad, in Ellerbeck ebenfalls 15. Bergstedt meldet 14 Grad und so wird das Wetter heute. Es erwartet euch einen Tag mit Wolken und Regen, das Ganze bei maximal 22 Grad.
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2: Howdy, liebe Wölfe und Wölfinnen. Willkommen bei The Wolf. Ich bin Felicia Fritsch und ich hoffe, ihr hattet bis jetzt einen schönen Tag. Ich nehme euch heute wieder mit durch die Country-Welt und auch mit allem, was sonst so wichtig ist. Egal, ob ihr gerade unterwegs seid, auf Arbeit oder zu Hause, hier seid ihr auf jeden Fall gut aufgehoben mit den besten Songs des New Country, aber auch der Legenden. Ja, streckt euch mal, macht euch locker. Heute ist ein guter Tag und ich finde, mit Country-Musik wird da noch besser. Viel Spaß mit dem nächsten Song hier bei The Wolf, Deutschlands Country-Radio.

0: Wölfe, ich habe hier gerade eine Wölfin am Hörer, Nicole aus Kassel, und wir unterhalten uns gerade so ein bisschen darüber, warum wir Country-Musik eigentlich so feiern. Und das Besondere bei Nicole ist, dass sie in Texas gelebt hat, stimmt's?
1: Ja, 10 Jahre lang.
0: Das ist schon echt eine ganz schön lange Zeit. Und Nicole, du hast mir gesagt, du bist ein riesen Country-Fan. Was daran ist denn für dich der springende Punkt?
1: Ich glaube, das ist einfach für mich dieses Heimatgefühl, weil Texas ist für mich meine zweite Heimat und da geht mir dann nochmal das Herz auf und da kriege ich gleich ein paar Tränchen in die Augen. Ja, das ist so ein Herzgefühl einfach.
0: Boah, das glaube ich. Also wenn man da so lange lebt und auch von diesem Lifestyle umgeben ist und von dieser Musik, dann ja, bekommt das irgendwie nochmal eine ganz neue Bedeutung. Warst du da denn eigentlich auch mal auf einem richtigen Country-Festival?
1: Oh ja.
0: Ja?
1: Ja, zwar das South by Southwest in Austin, Texas. Das findet jedes Jahr im September statt und das ist total super. Also da ganz, ganz toll. Riesig. Da kommen natürlich ganz große Country-Sänger.
0: Vielen Dank für deine Einblicke, Nicole. Ja, hier in Deutschland erwartet uns dieses Jahr auch noch einiges. Bis dahin machen wir weiter mit guter Country-Musik im Sender.

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0: der politischen Zustimmung für die schwarz-roten Reformen. Die aktuellen Debatten über höhere Zuzahlungen oder weniger Altersvorsorge machten den Betroffenen vor allem Angst. Und Angst sei kein guter Begleiter, sagte etwa VdK-Präsidentin Bentele der deutschen Presseagentur. Auch hätten viele den Eindruck, es werde vor allem bei den kleinen Leuten gespart. Kreml-Chef Putin hat beim St. Petersburger Internationalen Wirtschaftsforum eine lange Rede zur Weltpolitik gehalten. Ein von seinem ukrainischen Kollegen Selenskyj angebotenes direktes Treffen lehnte er ab.
1: Kreml-Chef Putin hat hier in St. Petersburg die Wirtschaftsprobleme Russlands heruntergespielt. Das Land werde alle Schwierigkeiten überwinden. Dabei erwähnte er auch die Schäden durch die ukrainischen Drohnenattacken. Überhaupt zeigte sich Putin sicher, seine Kriegsziele in der Ukraine zu erreichen. In einem vom ukrainischen Präsidenten vorgeschlagenen Friedenstreffen aber sieht er keinen Sinn, solange der Konflikt nicht dauerhaft gelöst werde. Aus St. Petersburg, Ulf Mauder.
0: Mehr Organspenden, mehr Hoffnung für viele Schwerkranke. In den ersten 5 Monaten dieses Jahres wurden mehr als 1400 Spendenorgane registriert, gut 12% mehr als im Vorjahreszeitraum. Das zeigen Zahlen der Deutschen Stiftung Organtransplantation. Trotzdem reicht das Angebot nicht aus.
2: Denn auf ein passendes Organ warten weiterhin deutlich mehr Menschen, als tatsächlich transplantiert werden können. Im vergangenen Jahr standen rund 8200 Patientinnen und Patienten auf den Wartelisten. Am Ende konnte nicht einmal jeder zweite versorgt werden. Deshalb läuft auch die Debatte über neue Regeln weiter. Eine Gruppe von Bundestagsabgeordneten fordert, dass künftig grundsätzlich jeder Erwachsene als Organspender gilt, außer er widerspricht ausdrücklich. Zoe Tassovali, Redaktion.
0: Schock für die deutsche Fußballnationalmannschaft. Lennart Kahl fällt für die WM aus. Der 18-Jährige erlitt beim Abschlusstraining vor dem letzten Testspiel in Chicago gegen die USA einen Muskelbündelriss im linken Oberschenkel.
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4: Auf der A7 zwischen Schleswig-Jagel und Schleswig-Schubi. In beiden Richtungen Gefahr durch Rehe auf der Fahrbahn. Ebenfalls auf der A7 zwischen Neumünster-Nord und dem Dreieck Bordesholm. In beiden Richtungen Rehe auf der Fahrbahn. Auf der A23 in Höhe Pinneberg-Nord. In beiden Richtungen Rehe auf der Fahrbahn. Auf der A210 zwischen Melsdorf und Achterwehr. In beiden Richtungen Rehe auf der Fahrbahn. Gute Fahrt.
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4: In Basbüttel und Ellerbeck messen wir gerade 15 Grad. Kirchwerda liegt mit 17 Grad etwas darüber. Und so wird das Wetter heute. Es erwartet euch ein Tag mit Wolken und Regen. Das Ganze bei maximal 22 Grad.
5: Zeit kurz nach 9 an diesem Samstag. Langsam darf man sich auch schon aufraffen und die Kaffeemaschine anschmeißen. Ich finde, wenn man so früh wach wird, ist das manchmal ein bisschen frustrierend. Aber wie gesagt, 9 Uhr ist eine gute Zeit. Wie ist das bei euch? Hat der Kopf schon auf Wochenende geschaltet? Falls nicht, sage ich es euch auch gerne nochmal. Wölfe und Wölfinnen, es ist Wochenende. Ihr dürft euch entspannen. Bleibt mal dran für gute Musik. Die hört sich gern während des Frühstücks oder auch im Auto. Ja, Country-Musik gibt's hier bei The Wolf vom Allerfeinsten.

Liebe Wölfe und Wölfinnen, ab und zu muss ich euch einfach mal ein paar Songs zeigen, die mich beschäftigen, weil ich denke, dass sie euch auch gefallen könnten. Und heute habe ich ein Cover von Ernest dabei. Das Original ist von Toby Keith. Ich zeige euch das mal kurz. End of the Night heißt der Song und der war wirklich jahrelang verborgen in der Schublade und nach 10 Jahren ungefähr ist er dann letztes Jahr wieder mal rausgekramt worden. Ja, wie gesagt, das Original ist von Toby Keith, aber Ernest hat das gecovert und wow, das ist so eine schöne Version.

Leute, was soll ich euch da noch sagen? Ich habe ständig eine Ohrwurm von diesem Song. Das hat Ernest so schön gecovert. Er ist übrigens ein New Country Artist aus Tennessee und macht auch immer mal wieder coole Features mit Leuten aus der Country-Welt. Also es lohnt sich vorbeizuschauen. Und das war's auch schon wieder mit meiner Empfehlung.

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3: Hier steht ihr aktuell am längsten. Auf der A7 Richtung Hannover gibt es zwischen Hamburg-Othmarschen und Hamburg-Waltershof 2 Kilometer Stau. In der Gegenrichtung stockt der Verkehr zwischen Hamburg-Volkspark und Hamburg-Bahrenfeld. Ebenfalls auf der A7 zwischen Schleswig-Jagel und Schleswig-Schubi laufen in beiden Richtungen Rehe über die Fahrbahn. Im weiteren Verlauf zwischen Neumünster-Nord und dem Dreieck Bordesholm besteht ebenfalls Wildwechselgefahr in beiden Richtungen. Wir wünschen euch eine gute Fahrt.
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3: In Kirchwerda sind es aktuell 18 Grad, in Bönningstedt und Langenhorn haben wir jeweils 17 Grad. Und so wird das Wetter heute. Es erwartet euch einen Tag mit Wolken und Regen, das Ganze bei maximal 22 Grad.
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4: Moin moin, liebe Leute, es ist mal wieder Samstag und ihr hört The Wolf, Deutschlands Country Radio. Schön, dass ihr mit dabei seid. Egal, ob ihr noch halb im Bett hängt, schon den ersten Kaffee intus habt oder auf dem Weg in ein entspanntes Wochenende seid. Wir starten den Morgen mit Musik, die euch wach macht, gute Laune bringt und euch den Samstag versüßt. Also bleibt dran, macht's euch gemütlich oder werft schon mal den Toaster an und lasst uns gemeinsam ins Wochenende starten.

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1: Howdy, willkommen zurück. Ich bin Felicia Fritsch und ich hoffe, ihr genießt die Country-Musik hier bei The Wolf. Tut ihr das dann eigentlich eher alleine oder seid ihr Team, Kollektiv, Musik hören mit dem Rudel?
2: Lieber mit Freunden, weil also ich finde auch, dass die Musik einen so zusammenführt. Das finde ich echt schön.
3: Also ich höre Country lieber alleine, beim Autofahren oder einfach beim Entspannen auf der Couch.
4: Allein mit Pferden, auf dem Pferd am liebsten.
1: Oh, das hört sich natürlich auch gut an. Ich muss sagen, ich habe früher auch mal auf einer Farm gearbeitet und da haben wir so viel Country-Musik gehört. Das war echt ein Vibe. Ja, das war damals in Australien und wenn ich mir dann überlege, wie ich abends nach Feierabend mit dem Pickup übers Feld gefahren bin, Hund auf dem Beifahrersitz und Musik im Ohr, boah, das war schon echt nicht schlecht. Aber man braucht natürlich auch nicht immer diesen Country-Lifestyle, um die Musik zu fühlen. Also alleine und mit Freunden geht auf jeden Fall auch immer. Und jetzt geht's weiter mit dem nächsten Song und guter Laune hier bei The Wolf. Ich wünsche euch einen schönen Tag.
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1: Ich bin Tanja Wagner. In wenigen Tagen will die Koalition ihr angekündigtes Reformpaket konkret anpacken. Sozialverbände warnen vor einer weiteren Erosion der politischen Zustimmung für die schwarz-roten Reformen. Die aktuellen Debatten über höhere Zuzahlungen oder weniger Altersvorsorge machten den Betroffenen vor allem Angst. Und Angst sei kein guter Begleiter, sagte etwa VdK-Präsidentin Bentele der Deutschen Presseagentur. Auch hätten viele den Eindruck, es werde vor allem bei den kleinen Leuten gespart. Kreml-Chef Putin hat beim St. Petersburger Internationalen Wirtschaftsforum eine lange Rede zur Weltpolitik gehalten. Ein von seinem ukrainischen Kollegen Selenskyj angebotenes direktes Treffen lehnte er ab.
2: Kreml-Chef Putin hat hier in St. Petersburg die Wirtschaftsprobleme Russlands heruntergespielt. Das Land werde alle Schwierigkeiten überwinden. Dabei erwähnte er auch die Schäden durch die ukrainischen Drohnenattacken. Überhaupt zeigte sich Putin sicher, seine Kriegsziele in der Ukraine zu erreichen. In einem vom ukrainischen Präsidenten vorgeschlagenen Friedenstreffen aber sieht er keinen Sinn, solange der Konflikt nicht dauerhaft gelöst werde. Aus St. Petersburg, Ulf Mauder.
1: Mehr Organspenden, mehr Hoffnung für viele Schwerkranke. In den ersten 5 Monaten dieses Jahres wurden mehr als 1400 Spendenorgane registriert, gut 12% mehr als im Vorjahreszeitraum. Das zeigen Zahlen der Deutschen Stiftung Organtransplantation. Trotzdem reicht das Angebot nicht aus.
3: Denn auf ein passendes Organ warten weiterhin deutlich mehr Menschen, als tatsächlich transplantiert werden können. Im vergangenen Jahr standen rund 8.200 Patientinnen und Patienten auf den Wartelisten. Am Ende konnte nicht einmal jeder Zweite versorgt werden. Deshalb läuft auch die Debatte über neue Regeln weiter. Eine Gruppe von Bundestagsabgeordneten fordert, dass künftig grundsätzlich jeder Erwachsene als Organspender gilt, außer er widerspricht ausdrücklich. Zoe Tassovali, Redaktion.
1: Schock für die deutsche Fußballnationalmannschaft. Lennart Kahl fehlt für die WM aus. Der 18-Jährige erlitt beim Abschlusstraining vor dem letzten Testspiel in Chicago gegen die USA einen Muskelbündelriss im linken Oberschenkel.
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4: Hier steht ihr aktuell am längsten. Auf der A7 Richtung Hannover gibt es 3 Kilometer Stau zwischen Hamburg-Othmarschen und Hamburg-Waltershof. In der Gegenrichtung steht ihr zwischen Hamburg-Stellingen und Hamburg-Bahrenfeld auf 1 Kilometer. Ebenfalls auf der A7 Richtung Hannover ist zwischen Hamburg-Heimfeld und dem Dreieck Hamburg-Südwest nach einem Unfall der linke Fahrstreifen gesperrt. Die Polizei ist vor Ort. Der Stau beträgt 1 Kilometer. Auf der A1 Richtung Fehmarn steht ihr zwischen Ratekau und Pansdorf auf 1 Kilometer. Gute Fahrt.
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4: In Bergstedt haben wir aktuell 16 Grad, in Neu-Wulmstorf sind es 17 und Blankenese meldet ebenfalls 16 Grad. Und so wird das Wetter heute. Es erwartet euch einen Tag mit Wolken und Regen, das Ganze bei maximal 22 Grad.
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0: Charts. Es gibt diese Woche ein paar spannende Neueinsteiger, es gibt ein paar, die ziemlich gedroppt sind und ein paar, die kriegst du einfach aus den obersten Plätzen nicht raus. Darüber quatschen wir jetzt die nächsten zwei Stunden. Das machen wir zusammen und wir fangen logischerweise an mit Platz Nummer 20. Der ist ein bisschen runtergefallen, aber tatsächlich immer noch in den Top 20 unterwegs, hält sich aber auch wirklich schon lange hier drin. Es ist die 16. Woche für Morgan Wallen und 20 Cigarettes. Das ist unser Platz Nummer 20.
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0: Tucker Wetmore mit einem der beiden Songs, mit dem er diese Woche in unserem The Wolf Hot 20 vertreten ist. Wo der andere ist, sage ich euch jetzt natürlich noch nicht. Das war jedenfalls Platz Nummer 19. Und auf Platz 18 haben wir einen spannenden Neueinsteiger, interessante Kombi. Wir haben einerseits den, naja, eher Elektro-Techno-DJ Diplo, das aber zusammen mit Cameron Whitcomb, Would You Still Love Me? Der kanadische Country-Sänger und Songwriter, der hat sich auf dem berühmten Stagecoach-Festival in Kalifornien mit Diplo zusammengetan. Da war das Publikum ziemlich begeistert und am Ende kam diese Nummer hier raus. Neu in unserem The Wolf Hot 20. Hier ist Diplo zusammen mit Cameron Whitcomb. Would You Still Love Me?
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0: Hält sich stabil in unseren The Wolf Hot 20 seit 16 Wochen. Das ist Jordan Davis mit Turn This Truck Around. Und weiter geht's mit einem Kollegen, der hier auch momentan nicht wirklich rauszubekommen ist. Es gibt einfach zu viele Hits im Moment. Max McNown, der kommt super an. Nicht nur bei euch, sondern auch bei uns in der Redaktion. Läuft hier rauf und runter und deswegen wundert's mich auch nicht, dass er immer noch hier vertreten ist. Platz Nummer 16 in den The Wolf Hot 20 diese Woche. Hier ist Max McNown. Done for.
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4. Platz Nummer 16 in unseren The Wolf Hot 20 diese Woche, Max McNown mit Done For. Gleich geht's weiter mit unseren Country Charts. Bis dahin hier eine kleine Neuvorstellung. Hier ist Tyler Hubbard mit Land.

0: Ihr hört The Wolf, Deutschlands Country Radio, und gleich geht's weiter mit unseren Hot 20 für diese Woche, direkt nach den News.
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1: Hier steht ihr aktuell am längsten. Auf der A1 Richtung Fehmarn stockt es zwischen Seerätz und Pansdorf auf 4 Kilometern. Ihr verliert dort mindestens 8 Minuten. Auf der A7 Richtung Hamburg gibt es zwischen Hamburg-Stellingen und Hamburg-Bahrenfeld 2 Kilometer Stau. Ebenfalls auf der A7 Richtung Hannover steht ihr zwischen Hamburg-Othmarschen und Hamburg-Waltershof auf 2 Kilometern. Auf der A1 Richtung Bremen staut es sich zwischen Hamburg-Harburg und dem Horster Dreieck auf 1 Kilometer. Gute Fahrt.
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1: Bei euch in Pinneberg sind es aktuell 18 Grad, in Wedel ebenfalls 18 und auch Langenhorn meldet 18 Grad. Und so wird das Wetter heute. Es erwartet euch einen Tag mit Wolken und Regen, das Ganze bei maximal 22 Grad.
2: Und damit sage ich herzlich willkommen zurück zu unseren The Wolf Hot 20 für diese Woche, die Country Charts. Es gibt ein paar Neueinsteiger und ein paar Dinger, die halten sich hier relativ stabil. Und das ist einer davon, der kommt anscheinend einfach zu gut bei euch an. Kann ich aber verstehen. Unser Platz Nummer 15 diese Woche, das ist Zach Bryan mit Say Why.
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Platz Nummer 14 mit einer der Künstlerinnen, die auch diese Woche mehrmals auf unserem The Wolf Hard 20 vertreten ist. Kannst du manchmal nichts machen, ne? Wenn du zwei Hits auf einmal machst, bist du halt auch zweimal in den Charts. Gut gemacht, Kacey Musgraves, das war auf jeden Fall Middle of Nowhere. Wo der andere Song ist, das müsst ihr später hören, sage ich euch jetzt natürlich nicht. Geht die ganze Spannung weg, der ist aber auch super geil. Weiter geht's jetzt mit Luke Combs und seiner Einsam auf Tour-Hymne Nummer 1. Den hat er damals 2020 schon geschrieben, ist ein bisschen her. Einfach weil er viel am Touren war und seine Frau vermisst hat. Ist ein wunderschönes Ding rausgekommen und nicht zu Unrecht auf unserem Platz Nummer 13.

0: Riley Green mit My Way nimmt Platz Nummer 11 an in unseren The Wolf Hot 20 diese Woche. Und weiter geht's jetzt mit Tucker Wetmores Hymne über die Farbe von Frauenhaaren. Ich freue mich immer wieder, jede Woche diesen Song anzumoderieren, denn Tucker sagt, ich habe keine Lust mehr auf blond, ab jetzt gibt's nur noch brünett. Da gehen die Meinungen auseinander, aber er ist da wenigstens relativ klar. Das ist unser Platz Nummer 11.
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Platz Nummer 11 eingenommen von Tucker Wetmore und Brunette. Gleich geht's weiter mit unseren The Wolf Hot 20. Bis dahin hier nochmal ein neues Ding. Das kommt von Chris Young und Shaylen. Hier ist One of Us. Wir hören uns gleich wieder.

Neue Nummer von Chris Young und Shailen, One of Us. Gleich geht's weiter mit den The Wolf Heart 20 nach den News, nach dem Verkehr. Dann sind wir alle wieder super informiert und kurz nach 5 machen wir dann weiter.

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1: Ich bin Tanja Wagner. In wenigen Tagen will die Koalition ihr angekündigtes Reformpaket konkret anpacken. Sozialverbände warnen vor einer weiteren Erosion der politischen Zustimmung für die schwarz-roten Reformen. Die aktuellen Debatten über höhere Zuzahlungen oder weniger Altersvorsorge machten den Betroffenen vor allem Angst. Und Angst sei kein guter Begleiter, sagte etwa VdK-Präsidentin Bentele der Deutschen Presseagentur. Auch hätten viele den Eindruck, es werde vor allem bei den kleinen Leuten gespart. Kreml-Chef Putin hat beim St. Petersburger Internationalen Wirtschaftsforum eine lange Rede zur Weltpolitik gehalten. Ein von seinem ukrainischen Kollegen Selenskyj angebotenes direktes Treffen lehnte er ab.
2: Kreml-Chef Putin hat hier in St. Petersburg die Wirtschaftsprobleme Russlands heruntergespielt. Das Land werde alle Schwierigkeiten überwinden. Dabei erwähnte er auch die Schäden durch die ukrainischen Drohnenattacken. Überhaupt zeigte sich Putin sicher, seine Kriegsziele in der Ukraine zu erreichen. In einem vom ukrainischen Präsidenten vorgeschlagenen Friedenstreffen aber sieht er keinen Sinn, solange der Konflikt nicht dauerhaft gelöst werde. Aus St. Petersburg, Ulf Mauder.
1: Mehr Organspenden, mehr Hoffnung für viele Schwerkranke. In den ersten 5 Monaten

0: dass künftig grundsätzlich jeder Erwachsene als Organspender gilt, außer er widerspricht ausdrücklich. Zoe Tassovali, Redaktion.
1: Schock für die deutsche Fußballnationalmannschaft. Lennart Kahl fehlt für die WM aus. Der 18-Jährige erlitt beim Abschlusstraining vor dem letzten Testspiel in Chicago gegen die USA einen Muskelbündelriss im linken Oberschenkel.
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3: Hier steht ihr aktuell am längsten. Auf der A1 Richtung Bremen zwischen Hamburg-Moorfleet und Hamburg-Stillhorn gibt es 5 Kilometer Stau. Im weiteren Verlauf Richtung Bremen stockt der Verkehr zwischen Hamburg-Harburg und dem Horster Dreieck auf 6 Kilometern. Auf der A7 Richtung Hamburg zwischen dem Dreieck Hamburg-Nordwest und Hamburg-Bahrenfeld steht ihr 3 Kilometer. In der Gegenrichtung Richtung Hannover gibt es zwischen Hamburg-Othmarschen und Hamburg-Waltershof 2 Kilometer Stau. Auf der A1 Richtung Hamburg zwischen Bad Oldesloe und Bargteheide müsst ihr mit 2 Kilometern Stau rechnen. In der Gegenrichtung Richtung Fehmarn steht ihr zwischen Seerätz und Pansdorf 1 Kilometer. Habt eine gute und sichere Fahrt.
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3: In Wedel zeigt das Thermometer 18 Grad, genauso wie in Hamburg-Mitte. Etwas wärmer ist es in Kirchwerder mit 20 Grad. In den nächsten Stunden ist es überwiegend bewölkt mit leichtem Regen. Heute Nacht sinkt das Thermometer auf milde 15 Grad. Morgen wird es wechselhaft mit Wolken und Regen bei bis zu 18 Grad.
4: Wir sind offiziell angekommen in den Top 10. Ihr hört The Wolf, Deutschlands Country Radio mit den Hot 20 für diese Woche. Unsere Country Charts und rein geht's mit dem Mann der Stunde, der gerade erst letztes Wochenende ein Riesenkonzert in Berlin gespielt hat. Es geht natürlich um Zach Bryan. Aus seinem 6. Studioalbum ist die Nummer hier. Es geht um Plastic Cigarette. Steht eher so ein bisschen metaphorisch für falsche Zuflucht. Es wird so ein bisschen vermutet, da steckt wahrscheinlich seine Beziehung zu dem australischen Model Hannah Duncan hinter. Also viel kann man da hinein interpretieren. Letztendlich ist es aber einfach ein guter Song. Und deswegen ist er hier dabei. Platz 10, Zach Bryan, Plastic Cigarette.
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0: Das war Platz Nummer 9 in unserem The Wolf Hot 20 für diese Woche. Cody Johnson, I Want You. Weiter geht's auf Platz Nummer 8 mit Kane Brown, Woman. So, das ist natürlich ein relativ allgemeiner Songtitel, Frauen. Man könnte jetzt denken, ah, das ist bestimmt irgendwie ein Song darüber, wie Kane Brown einfach nicht klarkommt mit der Welt der Frauen. Das ist so schwer und ha, nee, das war was. Der Kane Brown hat sich einfach nur extrem verliebt, nämlich in Frau Brown. Ja, also besser könnte es ja eigentlich nicht sein, oder? Caitlin Brown, kleine Liebeserklärung an seine Frau. Die sind seit Oktober 2018 verheiratet und anscheinend ist er einfach überfordert von der ganzen Liebe. Hat er diesen Song hier geschrieben, hat es auf Platz Nummer 8 geschafft. Das ist doch eine super Story, oder? Hier, bitteschön.
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0: Boots off, Schuhe aus, sagt John Paddy auf unserem Platz Nummer 7 in The Wolf Hot 20 diese Woche. Und auf Platz 6 haben wir die nächste Doppelbesetzung. Kacey Musgraves hat 2 Hits geschrieben und ist deswegen logischerweise auch 2-mal in unseren Country Charts diese Woche vertreten. Und das hier ist, ich sag's euch ganz ehrlich, mein Favorite Chill Catchy Song der letzten Wochen, vielleicht sogar Monate. Ich liebe das Ding. Kacey Musgraves Dry Spell kann ich mir die ganze Zeit anhören. Der geht einfach so super entspannt, cool nach vorne. Und deswegen kann ich komplett verstehen, dass der jetzt seit Wochen hier in unseren Top 10 ist. Kacey Musgraves Dry Spell, super geiles Ding. Kann ich empfehlen, brauche ich nicht empfehlen, denn wir hören ihn jetzt.
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Das war Kacey Musgraves Dry Spell auf Platz 6. Ganz knapp an den Top 5 vorbei. Mit denen starten wir gleich rein. Bis dahin hier wieder ein kleines neues Ding von Charlie Wesley Godwin zusammen mit Luke Combs' Better That Way. Ganz frisch.

0: Neues Ding von Charlie Wesley Godwin zusammen mit Luke Combs, Better That Way. Gleich nach dem Verkehr, nach den News geht's rein in unsere Top 5 bei den The Wolf Hot 20, unsere Country Charts für diese Woche. Bis gleich.
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0: Wir sind so stolz auf diesen Song, einer unserer absoluten Favoriten. Jedes Mal, wenn ich ihn höre, denke ich, Shane Mooney ist einfach der beste Sänger überhaupt.
1: Er hat sich hier wirklich die Seele aus dem Leib gesungen. Schon als wir den Song geschrieben haben, hatten wir diese Vision, ihn live zu performen. Und wir glauben, das wird einer dieser Songs, den jeder mitsingt. Er setzt den Ton für unser neues Album und wir hoffen, dass er euch genauso gefällt wie uns.
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2: Hier steht ihr aktuell am längsten. Auf der A1 Richtung Bremen gibt es zwischen Hamburg-Billstedt und dem Horster Dreieck 17 Kilometer stockenden Verkehr. In der Gegenrichtung steht ein Fahrzeug zwischen dem Maschener Kreuz und Hamburg-Harburg in Brand. Die Fahrbahn ist auf eine Spur verengt. Auf der A1 Richtung Fehmarn zwischen Rathekau und Scharbeutz staut es sich auf 4 Kilometern. In der Gegenrichtung gibt es ebenfalls Stau zwischen Neustadt in Holstein-Mitte und Scharbeutz auf 1 Kilometer. Auf der A7 Richtung Hamburg, zwischen dem Dreieck Hamburg-Nordwest und Hamburg-Bahrenfeld, gibt es 3 Kilometer Stau. In der Gegenrichtung staut es sich zwischen Hamburg-Waltershof und Hamburg-Othmarschen auf 2 Kilometern. Wir wünschen euch eine gute Fahrt.
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2: Bei euch in Hamburg-Mitte sind es aktuell 19 Grad, in Langenhorn messen wir ebenfalls 19 und Bergedorf meldet 20 Grad. In den nächsten Stunden ist es überwiegend bewölkt mit leichtem Regen. Heute Nacht sinkt das Thermometer auf milde 15 Grad. Morgen wird es wechselhaft mit Wolken und Regen bei bis zu 18 Grad.
3: Und wir sind angekommen, offiziell herzlich willkommen, sage ich, zu den Top 5 in unseren The Wolf Hot 20 für diese Woche. Der ist eingenommen von der netten Dame, die einfach ein Dauerabo, ein Deutschland-Ticket für diese Top 5 gebucht hat. Sie ist direkt wieder zweimal vertreten und das einmal mit dem Song, den wir jetzt seit Monaten hier feiern. Also wir hatten den The Wolf Frühlings-Countdown, da habt ihr gevotet, da war das Ding auf Platz Nummer 1 und es ist jetzt immer noch hier auf Platz Nummer 5. Es ist ein super geiles Ding. Liebe Grüße an Ella Langley, Dankeschön für den Hit. Ich rede natürlich von Choosin' Texas. Let's go.
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0: Shibuzi auf Platz Nummer 3 in unseren The Wolf Hot 20, die erste Single aus seinem neuen Album Born to Die. Weiter geht's mit unserem Biggest Climber diese Woche. Es wird immer besser. Stella Lefty und Boston klettern immer weiter hoch. Vielleicht reicht's ja sogar nächste Woche für Platz Nummer 1. Da ist leider momentan ein Song, den kriegen wir da überhaupt nicht weg. Das heißt, es ist momentan ein bisschen schwer. Das ist ein bisschen wie mit Marc-André Ter Stegen, als Neuer noch im Tor war. Ne? Da kommst einfach nicht vorbei. Ist ein bisschen blöd. Aber Platz Nummer 2 ist ja auch was. Und das feiern wir auch. Hier ist Stella Lefty mit Boston.
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0: Della Lefty mit Boston klettert hoch bis auf Platz Nummer 2 in unserem The Wolf Hot 20, unsere Country Charts für diese Woche. Wir sind schon wieder angekommen bei Platz Nummer 1 und ich hab's Gefühl, ich lebe in der Matrix, denn es hat sich immer noch nichts verändert. Wir kriegen diesen Song hier nicht weg. Du kannst mittlerweile nichts anderes sagen außer Chapeau. Ella Langley und Morgan Wallen, da habt ihr einen rausgehauen. Das war's von mir für diese Woche. Schön, dass ihr dabei wart. Wir hören uns hier bestimmt bald wieder. Und ich lasse euch allein mit der Nummer 1. Hier sind Ella Langley und Morgan Wallen. Nach wie vor nicht von der Spitze wegzubekommen. I can't love you anymore.
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1: Ich bin Tanja Wagner. Der Bundestag sollte aus Sicht des Verbands der Familienunternehmer seine diesjährige Sommerpause ausfallen lassen, um die geplanten Reformen zu beraten und zu beschließen. Verbandschefin Ostermann sagte dem Redaktionsnetzwerk Deutschland, es dürfe keinesfalls passieren, dass über den langen Sommer jede Einzelmaßnahme von den verschiedenen Interessengruppen zerpflückt werde und am Ende kaum Entlastung für die Unternehmen und ihre Mitarbeiter herauskämen. Am Tag der Bundeswehr öffnen heute 10 Standorte der Truppe verteilt über ganz Deutschland für Besucher. Der Aktionstag soll die Verbindung zwischen Bevölkerung und Bundeswehr stärken, die auch auf der Suche nach mehr Personal ist.
2: Einfach mal selbst in einen Panzer oder Hubschrauber einsteigen oder sich anschauen, dass die Bundeswehr auch akademische Karrierechancen

0: Jan-Henner Reitze, Berlin.
1: Die Deutsche Umwelthilfe hat die Abfallkonzepte großer deutscher Musikveranstaltungen wie das Wacken Open Air, Rock am Ring und das Lollapalooza kritisiert. Nach einer Umfrage unter 10 der größten Musikfestivals in Deutschland fordert sie mehr Mehrwegsysteme, bessere Mülltrennung sowie nachhaltigere Sanitärlösungen. Besonders kritisch bewertete die Organisation die aus ihrer Sicht hohe Nutzung von Einwegverpackungen bei einigen Festivals. 8 Tage vor dem deutschen WM-Auftakt hat die Nationalmannschaft eine neue Personalsorge. Der 18 Jahre alte Offensivspieler Nenad Kahl hat sich im Training verletzt. Er fällt für die WM aus. Am Abend trifft die DFB-Elf in Chicago in einem Testspiel auf den Mitgastgeber USA.
2: Mit dem 9. Sieg in Folge will die DFB-Elf die perfekte WM-Stimmung erzeugen. Aber auch Manuel Neuer macht den Fans Sorgen. Der Bundestrainer schont ihn gegen die USA erneut nach seiner Wadenverletzung. Für ihn steht wieder Oliver Baumann im Tor. Nächste Woche soll Neuer dann aber mit der Mannschaft trainieren und beim ersten Spiel gegen Curaçao im Tor stehen. So der Plan. Thomas Bremser, Redaktion.
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4: Hier steht ihr aktuell am längsten. Auf der A1 Richtung Bremen gibt es zwischen Hamburg-Billstedt und dem Horster Dreieck 17 Kilometer stockenden Verkehr. In der Gegenrichtung Richtung Hamburg staut es sich zwischen dem Maschener Kreuz und Hamburg-Harburg auf 6 Kilometern. Auf der A7 Richtung Flensburg zwischen Hamburg-Hausbruch und Hamburg-Othmarschen 5 Kilometer Stau. In der Gegenrichtung Richtung Hamburg steht ihr zwischen dem Dreieck Hamburg-Nordwest und Hamburg-Bahrenfeld auf 3 Kilometern. Auf der A1 Richtung Hamburg zwischen Bad Oldesloe und Bagterheide 3 Kilometer Stau. Ebenfalls Richtung Fehmarn zwischen Seeritz und Pansdorf 2 Kilometer Stau. Gute Fahrt.
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4: In Bönningstedt haben wir aktuell 21 Grad, in Pinneberg ebenfalls 21 Grad. Norderstedt meldet 20 Grad. In den nächsten Stunden ist es überwiegend bewölkt mit leichtem Regen. Heute Nacht sinkt das Thermometer auf milde 15 Grad. Morgen wird es wechselhaft mit Wolken und Regen bei bis zu 18 Grad.

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0: Mercy with Sean McConnell.
1: Ich habe Mercy mit Sean McConnell geschrieben, einem meiner Lieblingsautoren. Ich habe ihn von einer alten Beziehung erzählt und dabei das Wort Mercy benutzt. Er meinte nur, wow, das muss der Titel sein. Der Song entstand dann ziemlich schnell, mit vielen emotionalen Momenten. Wir wollten einen ganz intimen, ehrlichen Song schreiben. Und ich sage das nicht oft, aber bei Mercy hoffe ich tatsächlich, dass er die Leute ein kleines bisschen traurig macht. Ich wünsche mir, dass sich jeder, der ihn hört, an einen Moment erinnert, in dem er sich genauso gefühlt hat.
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2: Hier steht ihr aktuell am längsten. Auf der A1 Richtung Hamburg, zwischen Maschener Kreuz und Hamburg-Harburg, gibt es 6 Kilometer Stau. In der Gegenrichtung, zwischen Hamburg-Billstedt und Horster Dreieck, stockt der Verkehr auf 16 Kilometern. Auf der A7 Richtung Flensburg, zwischen Hamburg-Hausbruch und Hamburg-Othmarschen, steht ihr auf 6 Kilometern. Ebenfalls Richtung Flensburg, zwischen Hamburg-Waltershof und dem Elbtunnel, liegen Gegenstände auf der Fahrbahn. Auf der A1 Richtung Hamburg, zwischen Bad Oldesloe und Bargteheide, gibt es 3 Kilometer Stau. In der Gegenrichtung, zwischen Rathekau und Pansdorf, steht ihr auf 1 Kilometer. Wir wünschen euch eine gute Fahrt.
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2: Bei euch in Pinneberg sind es aktuell 21 Grad, in Langenhorn messen wir 20 und in Bergedorf ebenfalls 21 Grad. In den nächsten Stunden ist es überwiegend bewölkt mit leichtem Regen. Heute Nacht sinkt das Thermometer auf milde 15 Grad. Morgen wird es wechselhaft mit Wolken und Regen bei bis zu 18 Grad.

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2: Ich bin Tanja Wagner. Vor den geplanten Reformberatungen der Bundesregierung wächst der Druck von verschiedenen Seiten. Während Sozialverbände vor neuen Belastungen für Bürgerinnen und Bürger warnen, fordert der Verband der Familienunternehmer mehr Tempo. Er möchte sogar, dass der Bundestag in diesem Jahr auf die Sommerpause verzichtet.
3: Die Familienunternehmer machen sich Sorgen, dass die Reformpläne über den Sommer wieder zerredet werden. Verbandschefin Ostermann fordert deshalb, Reformen noch im August durch den Bundestag zu bringen. Gleichzeitig schlagen auch die Sozialverbände Alarm. Sie warnen vor Einschnitten bei Pflege, Rente oder anderen Sozialleistungen und befürchten, dass viele Menschen das Vertrauen in die Reformpolitik verlieren könnten. Schon jetzt sei die Stimmung in Teilen der Bevölkerung angespannt. Zoe Tassovali, Redaktion.
2: Der ukrainische Präsident Selenskyj bedauert die Ablehnung eines direkten Treffens durch Kreml-Chef Putin. Leider wählt die russische Seite erneut den Krieg, sagte Selenskyj in einer Videobotschaft. Die Antwort sei schwach und enttäusche sicher viele in der Welt. Als Ausweg forderte der Ukrainer erneut stärkere internationale Maßnahmen gegen den Kriegsgegner. Fast jeder vierte Bankkunde zahlt inzwischen mindestens 100 Euro pro Jahr für die Führung eines Girokontos. Das geht aus einer Umfrage des Vergleichsportals Verivox hervor. Besonders tief in die Taschen müssen der Umfrage zufolge Kunden der Sparkassen greifen. Über ein komplett kostenfreies Konto verfügt insgesamt knapp ein Fünftel aller Befragten. Bei der Übertragung von Fußballspielen sind die meisten Fernsehzuschauer nebenbei mit dem Handy beschäftigt. Das zeigt eine Umfrage von O2 Telefonica. Dort gab nur knapp jeder Vierte an, während der TV-Übertragung nichts nebenher zu machen.
4: Vielleicht kommentieren einige das Spiel in der WhatsApp-Freundesgruppe oder besprechen sonst was. Fast die Hälfte der Befragten chattet nebenher. Viele lenken sich auch ab. Gut, jeder Dritte ist auf Social Media, etwa jeder Vierte telefoniert, jeder Fünfte surft im Netz und jeder Sechste ist beim Online-Shoppen. Die Forscher sagen, Fußball sei einer der stärksten Treiber für mobile Datennutzung. Wenn Fußballspiele starten, steige der Datenverkehr nicht nur, weil viele das Spiel streamen, sondern auch wegen der nebenbei daddelnden Fußballfans. Ursula Winkler, Nachrichtenredaktion.
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0: Bielefeld und Hamburg-Othmarschen auf 7 Kilometern. In der Gegenrichtung, Richtung Hannover, gibt es zwischen Hamburg-Othmarschen und Hamburg-Waltershof 3 Kilometer Stau. Auf der A1 Richtung Fehmarn staut es sich zwischen Ratekau und Pansdorf auf 4 Kilometern. Ebenfalls Richtung Hamburg gibt es zwischen Bad Oldesloe und dem Kreuz Bargter Heide 3 Kilometer Stau wegen einer Baustelle. Habt eine gute und sichere Fahrt.
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0: In Bergstedt sind es aktuell 20 Grad. In Bergedorf haben wir 21 und in Langenhorn messen wir ebenfalls 20 Grad. In den nächsten Stunden ist es überwiegend bewölkt mit leichtem Regen. Heute Nacht sinkt das Thermometer auf milde 15 Grad. Morgen wird es wechselhaft mit Wolken und Regen bei bis zu 18 Grad.

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1: Hier steht ihr aktuell am längsten. Auf der A1 Richtung Bremen gibt es zwischen Hamburg-Moorfleet und dem Horster Dreieck 11 Kilometer Stau. In der Gegenrichtung stockt es zwischen dem Maschener Kreuz und dem Dreieck Hamburg-Norderelbe auf 5 Kilometern. Auf der A7 Richtung Flensburg staut es sich zwischen Hamburg-Heimfeld und Hamburg-Othmarschen auf 7 Kilometern. Ebenfalls auf der A7 Richtung Hamburg gibt es zwischen dem Dreieck Hamburg-Nordwest und Hamburg-Bahrenfeld 2 Kilometer Stau. Habt eine gute und sichere Fahrt.
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1: In Wedel zeigt das Thermometer 21 Grad, in Bergedorf ebenfalls 21 und auch in Neu-Wulmstorf haben wir 21 Grad. In den nächsten Stunden ist es überwiegend bewölkt mit leichtem Regen. Heute Nacht sinkt das Thermometer auf milde 15 Grad. Morgen wird es wechselhaft mit Wolken und Regen bei bis zu 18 Grad.

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1: Ich bin Dirk Zeitler. Es gibt etwas mehr Hoffnung für viele schwerkranke Menschen auf den Wartelisten. In den ersten 5 Monaten des Jahres wurden in Deutschland mehr als 1400 Organe gespendet. Gut 12% mehr als im Vorjahreszeitraum, das teilte die Deutsche Stiftung Organtransplantation mit. Trotzdem reicht die Zahl der Spenden weiterhin nicht aus.
2: Der leichte Anstieg bei den Spenden dürfte die Diskussion über neue Regeln trotzdem weiter anheizen. Denn in Deutschland gilt bisher nur jemand als Organspender, der zu Lebzeiten zustimmt oder dessen Angehörige nach dem Tod ihr Einverständnis geben. In vielen anderen europäischen Ländern ist das anders. Dort gilt grundsätzlich jeder als Spender, solange er nicht widerspricht. Genau so eine Regelung fordern auch einige Bundestagsabgeordnete für Deutschland. Kritiker sehen darin allerdings einen Eingriff in die Grundrechte. Zoe Tassovali, Nachrichtenredaktion.
1: Der Bundestag sollte aus Sicht des Verbands der Familienunternehmer seine diesjährige Sommerpause ausfallen lassen, um die geplanten Reformen zu beraten und zu beschließen. Es darf keinesfalls passieren, dass über den langen Sommer jede Einzelmaßnahme von den verschiedenen Interessengruppen zerpflückt wird, sagte Verbandschefin Ostermann dem RND. Der Koalitionsausschuss soll bis zur Sommerpause über grundlegende Reformen entscheiden. Am letzten Tag des Internationalen Wirtschaftsforums in St. Petersburg haben die ukrainischen Streitkräfte die Millionenstadt erneut unter Beschuss genommen. Der Zivilschutz informierte die Menschen über einen groß angelegten Angriff durch militärische Drohnen. Die ukrainischen Drohnenattacken gegen die russische Ölindustrie und militärische Ziele waren mehrfach Thema bei dem Wirtschaftsforum, das heute ausklingt. Zum Sport. Schock für die deutsche Fußballnationalmannschaft. Lennart Karl fällt für die WM aus. Der 18-Jährige erlitt beim Abschlusstraining vor dem letzten Testspiel heute in Chicago gegen die USA einen Muskelbündelriss im linken Oberschenkel, wie der DFB mitteilte. Nagelsmann nominierte Assan Widarogo von RB Leipzig nach.
3: Es ist ein Schock, 8 Tage vor dem deutschen WM-Auftakt. Lennart Karl gehört zu den Gewinnern der vergangenen Monate. Turbokarriere bei Bayern München und bei seinem Startelfdebüt beim DFB begeisterte er gegen Finnland. Unbekümmert und selbstbewusst trat er auf. Seine ganze Familie sei sehr stolz, dass er bei der WM dabei sei. Das sagte der 18-Jährige noch vor ein paar Tagen. Jetzt das Aus durch eine Verletzung im Training. Thomas Bremser, Nachrichtenredaktion.
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4: Hier steht ihr aktuell am längsten. Auf der A7 Richtung Flensburg gibt es zwischen Hamburg-Heimfeld und Hamburg-Othmarschen 7 Kilometer Stau. In der Gegenrichtung staut es sich zwischen Hamburg-Othmarschen und Hamburg-Waltershof auf 3 Kilometern. Auf der A1 Richtung Bremen steht ihr zwischen Hamburg-Stillhorn und dem Horster Dreieck 6 Kilometer. Ebenfalls auf der A1 Richtung Lübeck gibt es zwischen Ahrensburg und Bad Oldesloe 3 Kilometer Stau wegen einer Baustelle. In der Gegenrichtung zwischen Bad Oldesloe und dem Kreuz Wagtehalde ebenfalls 3 Kilometer. Wir wünschen euch eine gute Fahrt.
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4: In Rheinböck zeigt das Thermometer 21 Grad. Norderstedt meldet 23 Grad, während es in Langenhorn 22 Grad sind. In den nächsten Stunden ist es überwiegend bewölkt mit leichtem Regen. Heute Nacht sinkt das Thermometer auf milde 15 Grad. Morgen wird es wechselhaft mit Wolken und Regen bei bis zu 17 Grad.

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6: Hier steht ihr aktuell am längsten. Auf der A7 Richtung Flensburg gibt es zwischen Hamburg-Heimfeld und Hamburg-Othmarschen 7 Kilometer Stau. In der Gegenrichtung, Richtung Hamburg, steht ihr zwischen dem Dreieck Hamburg-Nordwest und Hamburg-Bahrenfeld auf 2 Kilometern. Auf der A1 Richtung Lübeck stockt es zwischen Ahrensburg und Bad Oldesloe auf 4 Kilometern. In der Gegenrichtung Richtung Hamburg gibt es zwischen Bad Oldesloe und dem Kreuz Bargte Heide 3 Kilometer Stau wegen einer Baustelle. Ebenfalls auf der A1 Richtung Hamburg stockt der Verkehr zwischen Hamburg-Harburg und dem Horster Dreieck auf 3 Kilometern. Im weiteren Verlauf ist dort zwischen Hamburg-Harburg und dem Maschener Kreuz ein Unfall in Aufnahme. Habt eine gute und sichere Fahrt.
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6: Bei euch in Neu-Wulmstorf sind es aktuell 21 Grad, genauso in Kirchwerder und auch in Bergedorf. In den nächsten Stunden ist es überwiegend bewölkt mit leichtem Regen. Heute Nacht sinkt das Thermometer auf milde 15 Grad. Morgen wird es wechselhaft mit Wolken und Regen bei bis zu 17 Grad.

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1: Ich bin Dirk Zeitler. Nach gut 2 Wochen Behandlung in der Berliner Charité ist der US-amerikanische Ebola-Patient aus dem Krankenhaus entlassen worden. Der Arzt, der sich in der Demokratischen Republik Kongo mit dem gefährlichen Virus infiziert hatte, sei symptomfrei und testnegativ, teilte die Klinik mit.
2: Als der US-Arzt in die Charité kam, war er sehr geschwächt. Es konnte eine Art des Ebola-Virus bei ihm eindeutig nachgewiesen werden. Auch seine Frau und die 4 Kinder kamen als Hochrisikokontakte in die Klinik, in eine eigene Quarantäne. Die Familie des Arztes hatte keine Symptome. Seit einer Woche konnte auch beim Vater kein Virus mehr nachgewiesen werden. Jetzt konnten alle 6 aus der Klinik entlassen werden. Ursula Winkler, Nachrichtenredaktion.
1: Es gibt etwas mehr Hoffnung für viele schwerkranke Menschen auf den Wartelisten. In den ersten 5 Monaten des Jahres wurden in Deutschland mehr als 1.400 Organe gespendet. Gut 12% mehr als im Vorjahreszeitraum. Das teilte die Deutsche Stiftung Organtransplantation mit. Trotzdem reicht die Zahl der Spenden weiterhin nicht aus.
3: Der leichte Anstieg bei den Spenden dürfte die Diskussion über neue Regeln trotzdem weiter anheizen. Denn in Deutschland gilt bisher nur jemand als Organspender, der zu Lebzeiten zustimmt oder dessen Angehörige nach dem Tod ihr Einverständnis geben. In vielen anderen europäischen Ländern ist das anders. Dort gilt grundsätzlich jeder als Spender, solange er nicht widerspricht. Genau so eine Regelung fordern auch einige Bundestagsabgeordnete für Deutschland. Kritiker sehen darin allerdings einen Eingriff in die Grundrechte. Zoe Tassovali, Nachrichtenredaktion.
1: Der Bundestag sollte aus Sicht des Verbands der Familienunternehmer seine diesjährige Sommerpause ausfallen lassen, um die geplanten Reformen zu beraten und zu beschließen. Es darf keinesfalls passieren, dass über den langen Sommer jede Einzelmaßnahme von den verschiedenen Interessengruppen zerpflückt wird, sagte Verbandschefin Ostermann dem RND. Der Koalitionsausschuss soll bis zur Sommerpause über grundlegende Reformen entscheiden. Zum Sport. Anders als alle Nationalspieler werden mehrere Funktionäre des iranischen Fußballverbandes keine Visa zur Einreise in die USA für die anstehende Weltmeisterschaft erhalten. Zu ihnen zählt laut Medien auch Verbandspräsident Tadj. Iranische Medien berichten von insgesamt 12 abgelehnten Anträgen.
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4: Achtung, auf der A7 Richtung Flensburg zwischen Hamburg-Bahrenfeld und Hamburg-Volkspark ist ein Fahrradfahrer auf der Fahrbahn unterwegs. Hier steht er aktuell am längsten. Auf der A7 Richtung Flensburg staut es sich zwischen Hamburg-Heimfeld und Hamburg-Othmarschen auf 6 Kilometern. In der Gegenrichtung, Richtung Hannover, gibt es 3 Kilometer Stau zwischen Hamburg-Othmarschen und Hamburg-Waltershof. Auf der A1 Richtung Fehmarn zwischen Seeritz und Pansdorf 3 Kilometer Stau. Ebenfalls auf der A1 Richtung Hamburg staut es sich zwischen Bad Oldesloe und dem Kreuzberg der Heide wegen einer Baustelle auf 3 Kilometern. Wir wünschen euch eine gute Fahrt.
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4: Bei euch im Blankenese sind es aktuell 20 Grad. In Bönningstedt messen wir 21, genauso wie in Langenhorn. In den nächsten Stunden ist es überwiegend bewölkt mit leichtem Regen. Heute Nacht sinkt das Thermometer auf milde 15 Grad. Morgen wird es weg.

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1: Hier steht ihr aktuell am längsten. Auf der A7 Richtung Flensburg gibt es zwischen Hamburg-Hausbruch und Hamburg-Othmarschen 6 Kilometer Stau. Ihr verliert dort mindestens 19 Minuten. Auf der A1 Richtung Fehmarn steht ihr zwischen Seeretz und Pansdorf auf 5 Kilometern. Rechnet mit mindestens 15 Minuten Verzögerung. Auf der A1 Richtung Bremen läuft zwischen Hamburg-Harburg und dem Maschener Kreuz die Unfallaufnahme. Ebenfalls auf der A1 in der Gegenrichtung Richtung Lübeck rollt der Verkehr zwischen Hamburg-Stillhorn und Hamburg-Moorfleet nur zäh. Gute Fahrt.
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1: Bei euch in Schulau sind es aktuell 22 Grad, in Wedel ebenfalls 22, während Norderstedt 21 Grad meldet. In den nächsten Stunden ist es überwiegend bewölkt mit leichtem Regen. Heute Nacht sinkt das Thermometer auf milde 15 Grad. Morgen wird es wechselhaft mit Wolken und Regen bei bis zu 17 Grad.

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2: Ich bin Dirk Zeitler. Bundeskanzler Merz hat Zweifel an der Fähigkeit seiner Regierung zur Modernisierung Deutschlands zurückgewiesen. Das Land habe die Kraft für die notwendigen Reformen und einen neuen Aufbruch, betonte er beim Landesparteitag der CDU Mecklenburg-Vorpommern. Er sei sicher, dass man die gegenwärtigen Schwierigkeiten überwinden könne, sagte Merz und verwies auf die Vorhaben zur Entbürokratisierung und Digitalisierung. Nach gut 2 Wochen Behandlung in der Berliner Charité ist der US-amerikanische Ebola-Patient aus dem Krankenhaus entlassen worden. Der Arzt, der sich in der Demokratischen Republik Kongo mit dem gefährlichen Virus infiziert hatte, sei symptomfrei und testnegativ, teilte die Klinik mit.
3: Als der US-Arzt in die Charité kam, war er sehr geschwächt. Es konnte eine Art des Ebola-Virus bei ihm eindeutig nachgewiesen werden. Auch seine Frau und die 4 Kinder kamen als Hochrisikokontakte in die Klinik, in eine eigene Quarantäne. Die Familie des Arztes hatte keine Symptome. Seit einer Woche konnte auch beim Vater kein Virus mehr nachgewiesen werden. Jetzt konnten alle 6 aus der Klinik entlassen werden. Ursula Winkler, Nachrichtenredaktion.
2: Die Deutsche Umwelthilfe kritisiert die Abfallkonzepte großer deutscher Musikfestivals. Nach einer Umfrage unter 10 der größten Veranstaltungen fordert die Organisation vor allem mehr Mehrweg, bessere Mülltrennung und nachhaltigere Sanitärkonzepte.
4: Volle Campingplätze, tausende Besucher und jede Menge Müll. Das größte Problem ist laut der Deutschen Umwelthilfe, dass es zu wenig Einwegverpackungen gibt. Auch bei der Mülltrennung auf Festival- und Campingflächen ist demnach noch Luft nach oben. Immerhin, einige Festivals sind laut der Organisation schon auf dem richtigen Weg. Rock am Ring zum Beispiel hat ein Green Camping-Angebot, bei dem deutlich mehr auf Mülltrennung und Mehrwegverpackungen geachtet wird. Zoe Tassovali, Nachrichtenredaktion.
2: Pakistans Innenminister Naqvi reist nach erneuten Kampfhandlungen zwischen den USA und dem Iran nach Teheran. Geplant seien hochrangige Treffen mit iranischen Regierungsbeamten, heißt es aus pakistanischen Sicherheitskreisen. Ziel sei es, den Dialog zwischen dem Iran und den USA zu fördern. Regionale Staaten und vor allem Pakistan vermitteln zwischen Washington und Teheran, um den Krieg dauerhaft zu beenden.
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2: Ich bin Dirk Zeitler. Bundeskanzler Merz hat Zweifel an der Fähigkeit seiner Regierung zur Modernisierung Deutschlands zurückgewiesen. Das Land habe die Kraft für die notwendigen Reformen und einen neuen Aufbruch, betonte er beim Landesparteitag der CDU Mecklenburg-Vorpommern. Er sei sicher, dass man die gegenwärtigen Schwierigkeiten überwinden könne, sagte Merz und verwies auf die Vorhaben zur Entbürokratisierung und Digitalisierung. Nach gut 2 Wochen Behandlung in der Berliner Charité ist der US-amerikanische Ebola-Patient aus dem Krankenhaus entlassen worden. Der Arzt, der sich in der Demokratischen Republik Kongo mit dem gefährlichen Virus infiziert hatte, sei symptomfrei und testnegativ, teilte die Klinik mit.
3: Als der US-Arzt in die Charité kam, war er sehr geschwächt. Es konnte eine Art des Ebola-Virus bei ihm eindeutig nachgewiesen werden. Auch seine Frau und die 4 Kinder kamen als Hochrisikokontakte in die Klinik, in eine eigene Quarantäne. Die Familie des Arztes hatte keine Symptome. Seit einer Woche konnte auch beim Vater kein Virus mehr nachgewiesen werden. Jetzt konnten alle 6 aus der Klinik entlassen werden. Ursula Winkler, Nachrichtenredaktion.
2: Die Deutsche Umwelthilfe kritisiert die Abfallkonzepte großer deutscher Musikfestivals. Nach einer Umfrage unter 10 der größten Veranstaltungen fordert die Organisation

0: Einige Festivals sind laut der Organisation schon auf dem richtigen Weg. Rock am Ring zum Beispiel hat ein Green Camping-Angebot, bei dem deutlich mehr auf Mülltrennung und Mehrwegverpackungen geachtet wird. Zoe Tassovali, Nachrichtenredaktion.
1: Pakistans Innenminister Naqvi reist nach erneuten Kampfhandlungen zwischen den USA und dem Iran nach Teheran. Geplant seien hochrangige Treffen mit iranischen Regierungsbeamten, heißt es aus pakistanischen Sicherheitskreisen. Ziel sei es, den Dialog zwischen dem Iran und den USA zu fördern. Regionale Staaten und vor allem Pakistan vermitteln zwischen Washington und Teheran, um den Krieg dauerhaft zu beenden.
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3: Hier steht ihr aktuell am längsten. Auf der A7 Richtung Flensburg gibt es zwischen Hamburg-Hausbruch und Hamburg-Othmarschen 6 Kilometer Stau. In der Gegenrichtung staut es sich zwischen Hamburg-Othmarschen und Hamburg-Waltershof auf 2 Kilometern. Auf der A1 Richtung Fehmarn stockt der Verkehr zwischen Ratekau und Pansdorf auf 4 Kilometern. Auf der A20 Richtung Lübeck liegen zwischen Geschendorf und Mönkhagen Gegenstände auf der Fahrbahn. Gute Fahrt.
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3: In Ellerbeck sind es aktuell 21 Grad. In Bergstedt ebenfalls. Bergedorf meldet 22 Grad. In den nächsten Stunden ist es überwiegend bewölkt mit leichtem Regen. Heute Nacht sinkt das Thermometer auf milde 15 Grad. Morgen wird es wechselhaft mit Wolken und Regen bei bis zu 17 Grad.

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1: Hier steht ihr aktuell am längsten. Auf der A7 Richtung Flensburg gibt es zwischen Hamburg-Waltershof und Hamburg-Othmarschen 4 Kilometer Stau. Ihr verliert dort mindestens 13 Minuten. Auf der A1 Richtung Fehmarn stockt es zwischen Ratekau und Pansdorf auf 2 Kilometern. Rechnet mit mindestens 4 Minuten Zeitverlust. Gute Fahrt.
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1: In Rheinbeck sind es aktuell 21 Grad. In Blankenese haben wir 20 Grad. Auch in Schulau messen wir 21 Grad. In der Nacht sinkt das Thermometer auf milde 14 Grad. So wird das Wetter morgen. Es erwartet euch ein Tag mit Wolken und Regen bei anfangs 14 Grad. Im Laufe des Tages steigt das Thermometer auf bis zu 17 Grad an.

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1: Ich bin Dirk Zeitler. Bundeskanzler Merz hat Zweifel an der Fähigkeit seiner Regierung zur Modernisierung Deutschlands zurückgewiesen. Das Land habe die Kraft für die notwendigen Reformen und einen neuen Aufbruch, betonte er beim Landesparteitag der CDU Mecklenburg-Vorpommern. Er sei sicher, dass man die gegenwärtigen Schwierigkeiten überwinden könne, sagte Merz und verwies auf die Vorhaben zur Entbürokratisierung und Digitalisierung. Nach gut zwei Wochen Behandlung in der Berliner Charité ist der US-amerikanische Ebola-Patient aus dem Krankenhaus entlassen worden. Der Arzt, der sich in der Demokratischen Republik Kongo mit dem gefährlichen Virus infiziert hatte, sei symptomfrei und testnegativ, teilte die Klinik mit.
2: Als der US-Arzt in die Charité kam, war er sehr geschwächt. Es konnte eine Art des Ebola-Virus bei ihm eindeutig nachgewiesen werden. Auch seine Frau und die vier Kinder kamen als Hochrisikokontakte in die Klinik, in eine eigene Quarantäne. Die Familie des Arztes hatte keine Symptome. Seit einer Woche konnte auch beim Vater kein Virus mehr nachgewiesen werden. Jetzt konnten alle sechs aus der Klinik entlassen werden. Ursula Winkler, Nachrichtenredaktion.
1: Die Deutsche Umwelthilfe kritisiert die Abfallkonzepte großer deutscher Musikfestivals. Nach einer Umfrage unter 10 der größten Veranstaltungen fordert die Organisation vor allem mehr Mehrweg, bessere Mülltrennung und nachhaltigere Sanitärkonzepte.
3: Volle Campingplätze, tausende Besucher und jede Menge Müll. Das größte Problem ist laut der Deutschen Umwelthilfe, dass es zu wenig Einwegverpackungen gibt. Auch bei der Mülltrennung auf Festival- und Campingflächen ist demnach noch Luft nach oben. Immerhin, einige Festivals sind laut der Organisation schon auf dem richtigen Weg. Rock am Ring zum Beispiel hat ein Green Camping-Angebot, bei dem deutlich mehr auf Mülltrennung und Mehrwegverpackungen geachtet wird. Zoe Tassovali, Nachrichtenredaktion.
1: Pakistans Innenminister Naqvi reist nach erneuten Kampfhandlungen zwischen den USA und dem Iran nach Teheran. Geplant seien hochrangige Treffen mit iranischen Regierungsbeamten, heißt es aus pakistanischen Sicherheitskreisen. Ziel sei es, den Dialog zwischen dem Iran und den USA zu fördern. Regionale Staaten und vor allem Pakistan vermitteln zwischen Washington und Teheran, um den Krieg dauerhaft zu beenden.
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4: Auf der A1 zwischen Kreuz Lübeck und Rheinfeld läuft eine Entenfamilie über die Fahrbahn. Das betrifft beide Richtungen. Gute Fahrt.
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4: In Schulau sind es aktuell 21 Grad, in Norderstedt ebenfalls 21 und auch in Pinneberg messen wir 21 Grad. In der Nacht sinkt das Thermometer auf milde 14 Grad. So wird das Wetter morgen. Es erwartet euch ein Tag mit Wolken und Regen bei anfangs 14 Grad. Im Laufe des Tages steigt das Thermometer auf bis zu 17 Grad an.

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3: Auf der A1 Richtung Lübeck zwischen Kreuz Lübeck und Rheinfeld gibt es in beiden Richtungen eine Gefahr durch eine Entenfamilie auf der Fahrbahn. Ebenfalls auf der A1 Richtung Lübeck zwischen Neustadt in Holstein-Mitte und Scharbeutz steht ihr auf einem Kilometer. Gute Fahrt.
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3: In Wedel und Pinneberg zeigt das Thermometer 21 Grad. In Duvenstedt sind es 20 Grad. In der Nacht sinkt das Thermometer auf milde 14 Grad. So wird das Wetter morgen. Es erwartet euch ein Tag mit Wolken und Regen bei anfangs 14 Grad. Im Laufe des Tages steigt das Thermometer auf bis zu 17 Grad an.

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4: Auf der A1 Richtung Lübeck zwischen Bad Oldesloe und dem Rastplatz Melmshöhe gibt es eine ungesicherte Unfallstelle. Der rechte Fahrstreifen und der Beschleunigungsstreifen sind blockiert. Ebenfalls auf der A1 Richtung Lübeck zwischen Neustadt Mitte und Scharbeutz steht ihr auf einem Kilometer. Der Zeitverlust beträgt mindestens 14 Minuten. Auf der A23 zwischen Pinneberg Nord und Tornisch in beiden Richtungen Rehe auf der Fahrbahn. Gute Fahrt.
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4: Bei euch in Kirchwerda sind es aktuell 22 Grad. In Neu-Wulmsdorf messen wir 21 und Norderstedt meldet ebenfalls 21 Grad. In der Nacht sinkt das Thermometer auf milde 14 Grad. So wird das Wetter morgen. Es erwartet euch ein Tag mit Wolken und Regen bei anfangs 14 Grad. Im Laufe des Tages steigt das Thermometer auf bis zu 17 Grad an.
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1: Ich bin Dirk Zeitler. Bundeskanzler Merz hat Zweifel an der Fähigkeit seiner Regierung zur Modernisierung Deutschlands zurückgewiesen. Das Land habe die Kraft für die notwendigen Reformen und einen neuen Aufbruch, betonte er beim Landesparteitag der CDU Mecklenburg-Vorpommern in Linstow. Er sei sicher, dass man die gegenwärtigen Schwierigkeiten überwinden könne. Auch die Koalition in Berlin habe dafür die Kraft und die notwendige Geschlossenheit.
2: Ich bin zuversichtlich, dass Deutschland schon wieder in relativ kurzer Zeit ganz anders aussehen kann.
1: Merz verwies etwa auf die Vorhaben zur Digitalisierung und Entbürokratisierung. Pakistans Innenminister Naqvi reist nach erneuten Kampfhandlungen zwischen den USA und dem Iran nach Teheran. Geplant seien hochrangige Treffen mit iranischen Regierungsbeamten, heißt es aus pakistanischen Sicherheitskreisen. Ziel sei es, den Dialog zwischen dem Iran und den USA zu fördern. Regionale Staaten und vor allem Pakistan vermitteln zwischen Washington und Teheran, um den Krieg dauerhaft zu beenden. Die Deutsche Umwelthilfe kritisiert die Abfallkonzepte großer deutscher Musikfestivals. Nach einer Umfrage unter 10 der größten Veranstaltungen forderte die Organisation vor allem mehr Mehrweg, bessere Mülltrennung und nachhaltigere Sanitärkonzepte.
3: Volle Campingplätze, tausende Besucher und jede Menge Müll. Das größte Problem ist laut der Deutschen Umwelthilfe, dass es zu wenig Einwegverpackungen gibt. Auch bei der Mülltrennung auf Festival- und Campingflächen ist demnach noch Luft nach oben. Immerhin, einige Festivals sind laut der Organisation schon auf dem richtigen Weg. Rock am Ring zum Beispiel hat ein Green Camping-Angebot, bei dem deutlich mehr auf Mülltrennung und Mehrwegverpackungen geachtet wird. Zoe Tassovali, Nachrichtenredaktion.
1: Nach gut 2 Wochen Behandlung in der Berliner Charité ist der US-amerikanische Ebola-Patient aus dem Krankenhaus entlassen worden. Der Arzt, der sich in der Demokratischen Republik Kongo infiziert hatte, befindet sich in gutem Gesundheitszustand, teilte die Klinik mit. Seit dem 30. Mai sei kein Virus mehr bei ihm nachgewiesen worden. Im Einklang mit international üblichen Kriterien habe das zuständige Gesundheitsamt die Isolationsanordnung daher aufgehoben.
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1: Ich bin Dirk Zeitler. Bundeskanzler Merz hat sich mit Blick auf die anstehenden Sozialreformen zuversichtlich geäußert und Erinnerungen an einen berühmten Satz seiner Vorgängerin Angela Merkel geweckt. Wir schaffen das, sagte er beim CDU-Landesparteitag in Mecklenburg-Vorpommern. Ob er dabei absichtlich das berühmte Merkel-Zitat wiederholte, ist unklar.
4: Kanzler Merz zeigt sich überzeugt, die Koalition hat die Kraft für die notwendigen Reformen, trotz aller Unterschiede. Er sei sich sicher, dass Deutschland in relativ kurzer Zeit ganz anders aussehen könne und er brachte viele Beispiele wie einen Staat, den Unternehmer nicht als Last empfinden, sondern als Partner, mit digitalisierten Behördengängen. Deutschland könne ein weltweiter Vorreiter beim modernstem Klimaschutz werden, ein Land mit zuverlässig fahrenden Zügen und sicherer Energie. Die Koalition plant bis zum Sommer ein Riesenreformpaket zu Steuern, Arbeitsmarkt, Rente und Bürokratieabbau. Bei der Umsetzung gibt es aber noch Meinungsverschiedenheiten. Ursula Winkler, Nachrichtenredaktion.
1: Am letzten Tag des Internationalen Wirtschaftsforums in St. Petersburg haben die ukrainischen Streitkräfte die Millionenstadt erneut unter Beschuss genommen. Die Einwohner der Stadt wurden gebeten, in ihren Wohnungen zu bleiben. Auch andere russische Regionen melden Attacken.
5: Auf dem Wirtschaftsforum hier in St. Petersburg zeigten sich die Teilnehmer und die Besucher unbeeindruckt von dem Drohnenalarm. Auch auf den Straßen der Touristenmetropole ist klar, dass sich viele Menschen nicht an den Appell halten, lieber zu Hause zu bleiben. Hier in der Nähe im Leningrader Gebiet gab es Evakuierungen von Wohnhäusern, weil es auf einem Militärgelände brannte. Und auch im nahen Kronstadt, wo die baltische Flotte stationiert ist, waren ein Raketenlager und Kriegsschiffe Ziele der Angriffe. Aus St. Petersburg, Ulf Mauder.
1: Papst Leo ist zum Auftakt seiner Spanienreise von König Felipe und Königin Letizia empfangen worden. Unter dem Motto "Erhebt den Blick" besucht das Oberhaupt von weltweit 1,4 Milliarden Katholiken nach der Hauptstadt Madrid bis Freitag nächster Woche auch Barcelona und die Kanarischen Inseln. In dem überwiegend katholischen Land werden zu Veranstaltungen unter freiem Himmel Hunderttausende Menschen erwartet. Wegen eines medizinischen Notfalls eines Fluggastes an Bord hat eine Lufthansa-Maschine am Nachmittag in Stuttgart zwischenlanden müssen. Der Lufthansa-Flug sei auf dem Weg von Frankfurt am Main nach Venedig gewesen, sagte ein Lufthansa-Sprecher. Nähere Details zu dem betroffenen Fluggast wurden nicht bekannt.
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1: Ich bin Doc Zeitler. Bundeskanzler Merz hat sich mit Blick auf die anstehenden Sozialreformen zuversichtlich geäußert und Erinnerungen an einen berühmten Satz seiner Vorgängerin Angela Merkel geweckt. Wir schaffen das, sagte er beim CDU-Landesparteitag in Mecklenburg-Vorpommern. Ob er dabei absichtlich das berühmte Merkel-Zitat wiederholte, ist unklar.
4: Kanzler Merz zeigt sich überzeugt, die Koalition hat die Kraft für die notwendigen Reformen, trotz aller Unterschiede. Er sei sich sicher, dass Deutschland in relativ kurzer Zeit ganz anders aussehen könne und er brachte viele Beispiele wie einen Staat, den Unternehmer nicht als Last empfinden, sondern als Partner, mit digitalisierten Behördengängen. Deutschland könne ein weltweiter Vorreiter bei modernstem Klimaschutz werden, ein Land mit zuverlässig fahrenden Zügen und sicherer Energie. Die Koalition plant bis zum Sommer ein Riesenreformpaket zu Steuern, Arbeitsmarkt, Rente und Bürokratieabbau. Bei der Umsetzung gibt es aber noch Meinungsverschiedenheiten. Ursula Winkler, Nachrichtenredaktion.
1: Am letzten Tag des Internationalen Wirtschaftsforums in St. Petersburg haben die ukrainischen Streitkräfte die Millionenstadt erneut unter Beschuss genommen. Die Einwohner der Stadt wurden gebeten, in ihren Wohnungen zu bleiben. Auch andere russische Regionen melden Attacken.
5: Auf dem Wirtschaftsforum hier in St. Petersburg zeigten sich die Teilnehmer und die Besucher unbeeindruckt von dem Drohnenalarm. Auch auf den Straßen der Touristenmetropole ist klar, dass sich viele Menschen nicht an den Appell halten, lieber zu Hause zu bleiben. Hier in der Nähe im Leningrader Gebiet gab es Evakuierungen von Wohnhäusern, weil es auf einem Militärgelände brannte. Und auch im nahen Kronstadt, wo die baltische Flotte stationiert ist, waren ein Raketenlager und Kriegsschiffe Ziele der Angriffe. Aus St. Petersburg, Ulf Mauder.
1: Papst Leo ist zum Auftakt seiner Spanienreise von König Felipe und Königin Letizia empfangen worden. Unter dem Motto "Erhebt den Blick" besucht das Oberhaupt von weltweit 1,4 Milliarden Katholiken nach der Hauptstadt Madrid bis Freitag nächster Woche auch Barcelona und die Kanarischen Inseln. In dem überwiegend katholischen Land werden zu Veranstaltungen unter freiem Himmel Hunderttausende Menschen erwartet. Wegen eines medizinischen Notfalls eines Fluggastes an Bord hat eine Lufthansa-Maschine am Nachmittag in Stuttgart zwischenlanden müssen. Der Lufthansa-Flug sei auf dem Weg von Frankfurt am Main nach Venedig gewesen, sagte ein Lufthansa-Sprecher. Nähere Details zu dem betroffenen Fluggast wurden nicht bekannt.
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0: Kanzlerin Angela Merkel geweckt. Wir schaffen das, sagte er beim CDU-Landesparteitag in Mecklenburg-Vorpommern. Ob er dabei absichtlich das berühmte Merkel-Ziel tat, wiederholte, ist unklar.
1: Kanzler Merz zeigt sich überzeugt, die Koalition hat die Kraft für die notwendigen Reformen, trotz aller Unterschiede. Er sei sich sicher, dass Deutschland in relativ kurzer Zeit ganz anders aussehen könne und er brachte viele Beispiele wie einen Staat, den Unternehmer nicht als Last empfinden, sondern als Partner, mit digitalisierten Behördengängen. Deutschland könne ein weltweiter Vorreiter bei modernstem Klimaschutz werden, ein Land mit zuverlässig fahrenden Zügen und sicherer Energie. Die Koalition plant bis zum Sommer ein Riesenreformpaket zu Steuern, Arbeitsmarkt, Rente und Bürokratieabbau. Bei der Umsetzung gibt es aber noch Meinungsverschiedenheiten. Ursula Winkler, Nachrichtenredaktion.
0: Am letzten Tag des Internationalen Wirtschaftsforums in St. Petersburg haben die ukrainischen Streitkräfte die Millionenstadt erneut unter Beschuss genommen. Die Einwohner der Stadt wurden gebeten, in ihren Wohnungen zu bleiben. Auch andere russische Regionen melden Attacken.
2: Auf dem Wirtschaftsforum hier in St. Petersburg zeigten sich die Teilnehmer und die Besucher unbeeindruckt von dem Drohnenalarm. Auch auf den Straßen der Touristenmetropole ist klar, dass sich viele Menschen nicht an den Appell halten, lieber zu Hause zu bleiben. Hier in der Nähe im Leningrader Gebiet gab es Evakuierungen von Wohnhäusern, weil es auf einem Militärgelände brannte. Und auch im nahen Kronstadt, wo die baltische Flotte stationiert ist, waren ein Raketenlager und Kriegsschiffe Ziele der Angriffe. Aus St. Petersburg, Ulf Mauder.
0: Papst Leo ist zum Auftakt seiner Spanienreise von König Felipe und Königin Letizia empfangen worden. Unter dem Motto "Erhebt den Blick" besucht das Oberhaupt von weltweit 1,4 Milliarden Katholiken nach der Hauptstadt Madrid bis Freitag nächster Woche auch Barcelona und die Kanarischen Inseln. In dem überwiegend katholischen Land werden zu Veranstaltungen unter freiem Himmel Hunderttausende Menschen erwartet. Wegen eines medizinischen Notfalls eines Fluggastes an Bord hat eine Lufthansa-Maschine am Nachmittag in Stuttgart zwischenlanden müssen. Der Lufthansa-Flug sei auf dem Weg von Frankfurt am Main nach Venedig gewesen, sagte ein Lufthansa-Sprecher. Nähere Details zu dem betroffenen Fluggast wurden nicht bekannt.
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4: Auf der A1 Richtung Lübeck ist die Einfahrt Bad Oldesloe nach einem Unfall blockiert. Die Polizei ist vor Ort. In der Gegenrichtung Richtung Hamburg gibt es zwischen Scharbeutz und Neustadt in Holstein dichten Verkehr. Gute Fahrt.
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4: In Pinneberg sind es aktuell 21 Grad, in Blankenese ebenfalls 21 und in Duvenstedt messen wir 20 Grad. In der Nacht sinkt das Thermometer auf milde 14 Grad. So wird das Wetter morgen. Es erwartet euch ein Tag mit Wolken und Regen bei anfangs 14 Grad. Im Laufe des Tages steigt das Thermometer auf bis zu 17 Grad an.
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3: Hallo auf die Straßen. Aktuell liegen uns keine Meldungen vor. Ihr habt freie Fahrt. In 30 Minuten gibt es hier das nächste Update. Kommt gut und sicher an euer Ziel.
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3: Bei euch in Wedel sind es aktuell 21 Grad. In Basbüttel und Bönningstedt messen wir jeweils 19 Grad. In der Nacht sinkt das Thermometer auf milde 13 Grad. So wird das Wetter morgen. Es erwartet euch ein Tag mit einigen Wolken und Regen bei anfangs 13 Grad. Im Laufe des Tages steigt das Thermometer auf bis zu 17 Grad an.
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1: Ich bin Dirk Zeitler. Der Vorsprung der AfD im Vergleich zur Union ist in einer aktuellen Umfrage erneut größer geworden. Die Partei steht in der neuesten Befragung des Meinungsforschungsinstituts INSA für BILD bei 29% und die Union bei 21%. Nach Angaben von BILD war der Abstand zwischen den Parteien in INSA-Befragungen noch nie so groß.
2: Die übrigen Parteien blieben in der Umfrage bei ihren Werten. Die SPD bei 12, die Grünen bei 14 und die Linke bei 11%. FDP und BSW würden mit jeweils 3% den Einzug in den Bundestag verpassen. Nur noch jeder dritte Wähler würde aktuell also für die Regierungsparteien stimmen. In einer weiteren Bildumfrage sinken auch die persönlichen Werte von Kanzler Merz weiter. 77% der Befragten sind mit ihm unzufrieden. Ursula Winkler, Nachrichtenredaktion.
1: Am letzten Tag des Internationalen Wirtschaftsforums in St. Petersburg haben die ukrainischen Streitkräfte die Millionenstadt erneut unter Beschuss genommen. Gouverneur Beglow und auch der Zivilschutz informierten die Menschen über einen groß angelegten Angriff durch militärische Drohnen. Schon am ersten Tag des Wirtschaftsforums, am Mittwoch, bildeten sich nach dem Angriff auf eine Ölraffinerie schwarze Rauchwolken am blauen Himmel über der Altstadt. Es gibt etwas mehr Hoffnung für viele schwerkranke Menschen auf den Wartelisten. In den ersten 5 Monaten des Jahres wurden in Deutschland mehr als 1.400 Organe gespendet, gut 12% mehr als im Vorjahreszeitraum. Das teilte die Deutsche Stiftung Organtransplantation mit. Trotzdem reicht die Zahl der Spenden weiterhin nicht aus.
3: Der leichte Anstieg bei den Spenden dürfte die Diskussion über neue Regeln trotzdem weiter anheizen. Denn in Deutschland gilt bisher nur jemand als Organspender, der zu Lebzeiten zustimmt oder dessen Angehörige nach dem Tod ihr Einverständnis geben. In vielen anderen europäischen Ländern ist das anders. Dort gilt grundsätzlich jeder als Spender, solange er nicht widerspricht. Genau so eine Regelung fordern auch einige Bundestagsabgeordnete für Deutschland. Zoe Tassovali, Nachrichtenredaktion.
1: Zum Sport. Doublesieger FC Bayern München startet seine Mission der FB-Pokalverteidigung beim VfL Osnabrück. Der gerade abgetretene Bundesliga-Referee Dennis Eitekin loste im Fußballmuseum in Dortmund dem deutschen Fußballmeister den Drittligameister und Zweitliga-Aufsteiger zu. Insgesamt musste der Schiedsrichter des Jahres 32 Paarungen ziehen.
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4: Achtung, auf der A21 Richtung Kiel zwischen Trappenkamp und Bornhöved schiebt eine Person ein Motorrad entgegen der Fahrtrichtung auf der Fahrbahn. Auf der A7 Richtung Flensburg zwischen Hamburg Volkspark und Hamburg Stellingen steht ein kaputtes Fahrzeug. Die Polizei ist vor Ort. Habt eine gute und sichere Fahrt.
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4: In Wedel zeigt das Thermometer 20 Grad, in Blankenese ebenfalls 20. Etwas kühler ist es in Bergstedt mit 19 Grad. In der Nacht sinkt das Thermometer auf milde 13 Grad. So wird das Wetter morgen. Es erwartet euch ein Tag mit einigen Wolken und Regen, bei anfangs 13 Grad. Im Laufe des Tages steigt das Thermometer auf bis zu 17 Grad an.
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1: Ich bin Dirk Zeitler. Der Vorsprung der AfD im Vergleich zur Union ist in einer aktuellen Umfrage erneut größer geworden. Die Partei steht in der neuesten Befragung des Meinungsforschungsinstituts INSA für BILD bei 29% und die Union bei 21%. Nach Angaben von BILD war der Abstand zwischen den Parteien in INSA-Befragungen noch nie so groß.
2: Die übrigen Parteien blieben in der Umfrage bei ihren Werten. Die SPD bei 12, die Grünen bei 14 und die Linke bei 11%. FDP und BSW würden mit jeweils 3% den Einzug in den Bundestag verpassen. Nur noch jeder dritte Wähler würde aktuell also für die Regierungsparteien stimmen. In einer weiteren Bildumfrage sinken auch die persönlichen Werte von Kanzler Merz weiter. 77% der Befragten sind mit ihm unzufrieden. Ursula Winkler, Nachrichtenredaktion.
1: Die Deutsche Umwelthilfe hat die Abfallkonzepte großer deutscher Musikveranstaltungen wie Wacken, Open Air, Rock am Ring und das Lollapalooza kritisiert. Nach einer Umfrage unter den 10 größten Musikfestivals in Deutschland fordert sie mehr Mehrwegsysteme, bessere Mülltrennung sowie nachhaltigere Sanitärlösungen. Festivals sollen Spaß machen, aber sie dürfen kein Ausnahmezustand für die Umwelt werden, sagte Bundesgeschäftsführerin Barbara Metz. Am letzten Tag des Internationalen Wirtschaftsforums in St. Petersburg haben die ukrainischen Streitkräfte die Millionenstadt erneut unter Beschuss genommen. Auch andere russische Regionen meldeten Attacken.
3: Auf dem Wirtschaftsforum hier in St. Petersburg zeigten sich die Teilnehmer und die Besucher unbeeindruckt von dem Drohnenalarm. Auch auf den Straßen der Touristenmetropole ist klar, dass sich viele Menschen nicht an den Appell halten, lieber zu Hause zu bleiben. Hier in der Nähe im Leningrader Gebiet gab es Evakuierungen von Wohnhäusern, weil es auf einem Militärgelände brannte. Und auch im nahen Kronstadt, wo die baltische Flotte stationiert ist, waren ein Raketenlager und Kriegsschiffe Ziele der Angriffe. Aus St. Petersburg, Ulf Mauder.
1: Zum Sport. DFB-Präsident Bernd Neuendorf hofft nach dem WM-Aus für Lennart Karl auf eine Trotzreaktion der deutschen Fußballnationalmannschaft. Ich glaube, das Gefühl, das sich so entwickelt ist, dass man jetzt sagt, jetzt erst recht, sagte Neuendorf dem Sender RTL vor dem letzten Test gegen WM-Co-Gastgeber USA in Chicago. Der 18-jährige Karl hatte sich beim Abschlusstraining einen Muskelbündelriss im linken Oberschenkel zugezogen.
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4: Hallo auf die Straßen. Aktuell liegen uns keine Meldungen vor. Ihr habt freie Fahrt. In 30 Minuten gibt es hier das nächste Update. Kommt gut und sicher an euer Ziel.
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4: In Neu-Wulmstorf sind es aktuell 19 Grad. In Basbüttel haben wir 20. Und in Kirchwerder messen wir ebenfalls 19 Grad. In der Nacht sinkt das Thermometer auf milde 13 Grad. So wird das Wetter morgen. Es erwartet euch ein Tag mit einigen Wolken und Regen bei anfangs 13 Grad. Im Laufe des Tages steigt das Thermometer auf bis zu 17 Grad an.
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1: Ich bin Dirk Zeitler. Der Vorsprung der AfD im Vergleich zur Union ist in einer aktuellen Umfrage erneut größer geworden. Die Partei steht in der neuesten Befragung des Meinungsforschungsinstituts INSA für BILD bei 29% und die Union bei 21%. Nach Angaben von BILD war der Abstand zwischen den Parteien in INSA-Befragungen noch nie so groß.
2: Die übrigen Parteien blieben in der Umfrage bei ihren Werten. Die SPD bei 12, die Grünen bei 14 und die Linke bei 11%. FDP und BSW würden mit jeweils 3% den Einzug in den Bundestag verpassen. Nur noch jeder dritte Wähler würde aktuell also für die Regierungsparteien stimmen. In einer weiteren Bildumfrage sinken auch die persönlichen Werte von Kanzler Merz weiter. 77% der Befragten sind mit ihm unzufrieden. Ursula Winkler, Nachrichtenredaktion.
1: Die Deutsche Umwelthilfe hat die Abfallkonzepte großer deutscher Musikveranstaltungen wie Wacken, Open Air, Rock am Ring und das Lollapalooza kritisiert. Nach einer Umfrage unter den 10 größten Musikfestivals in Deutschland fordert sie mehr Mehrwegsysteme, bessere Mülltrennung sowie nachhaltigere Sanitärlösungen. Festivals sollen Spaß machen, aber sie dürfen kein Ausnahmezustand für die Umwelt werden, sagte Bundesgeschäftsführerin Barbara Metz. Am letzten Tag des Internationalen Wirtschaftsforums in St. Petersburg haben die ukrainischen Streitkräfte die Millionenstadt erneut unter Beschuss genommen. Auch andere russische Regionen meldeten Attacken.
3: Auf dem Wirtschaftsforum hier in St. Petersburg zeigten sich die Teilnehmer und die Besucher unbeeindruckt von dem Drohnenalarm. Auch auf den Straßen der Touristenmetropole ist klar, dass sich viele Menschen nicht an den Appell halten, lieber zu Hause zu bleiben. Hier in der Nähe im Leningrader Gebiet gab es Evakuierungen von Wohnhäusern, weil es auf einem Militärgelände brannte. Und auch im nahen Kronstadt, wo die baltische Flotte stationiert ist, waren ein Raketenlager und Kriegsschiffe Ziele der Angriffe. Aus St. Petersburg, Ulf Mauder.
1: Zum Sport. DFB-Präsident Bernd Neuendorf hofft nach dem WM-Aus für Lennart Karl auf eine Trotzreaktion der deutschen Fußballnationalmannschaft. Ich glaube, das Gefühl, das sich so entwickelt ist, dass man jetzt sagt, jetzt erst recht, sagte Neuendorf dem Sender RTL vor dem letzten Test gegen WM-Co-Gastgeber USA in Chicago. Der 18-jährige Karl hatte sich beim Abschlusstraining einen Muskelbündelriss im linken Oberschenkel zugezogen.
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4: Hallo auf die Straßen. Aktuell liegen uns keine Meldungen vor. Ihr habt freie Fahrt. In 30 Minuten gibt's hier das nächste Update. Kommt gut und sicher an euer Ziel.
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4: In Basbüttel sind es aktuell 19 Grad, genauso in Langenhorn und auch in Kirchwerder messen wir 19 Grad. In der Nacht sinkt das Thermometer auf milde 13 Grad. So wird das Wetter morgen. Es erwartet euch ein Tag mit einigen Wolken und Regen bei anfangs 13 Grad. Im Laufe des Tages steigt das Thermometer auf bis zu 17 Grad an.
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1: Ich bin Tine Klimach. Am letzten Tag des Internationalen Wirtschaftsforums in St. Petersburg haben die ukrainischen Streitkräfte die Millionenstadt erneut unter Beschuss genommen. Die Anwohner der Stadt wurden gebeten, in ihren Wohnungen zu bleiben. Auch andere russische Regionen meldeten Attacken.
2: Auf dem Wirtschaftsforum hier in St. Petersburg zeigten sich die Teilnehmer und die Besucher unbeeindruckt von dem Drohnenalarm. Auch auf den Straßen der Touristenmetropole ist klar, dass sich viele Menschen nicht an den Appell halten, lieber zu Hause zu bleiben. Hier in der Nähe im Leningrader Gebiet gab es Evakuierungen von Wohnhäusern, weil es auf einem Militärgelände brannte. Und auch im nahen Kronstadt, wo die baltische Flotte stationiert ist, waren ein Raketenlager und Kriegsschiffe Ziele der Angriffe. Der ukrainische Präsident Selenskyj lobte seine Truppen für die zielgenauen Treffer. Aus St. Petersburg, Ulf Mauder.
1: Bekommt die schwarz-rote Koalition die nötigen Reformen hin? In Umfragen trauen die meisten Bürger der Bundesregierung das nicht zu. Beim Landesparteitag der CDU Mecklenburg-Vorpommern hat Kanzler Friedrich Merz dagegen gehalten.
3: Wir schaffen das, wir können das schaffen, wenn wir alle zusammenstehen und wenn wir wieder ein bisschen mehr an uns selbst auch glauben.
1: Der Satz weckt Erinnerungen an eine berühmte Aussage seiner Vorgängerin Angela Merkel. Ob das jetzt Absicht war, ist unklar. Fast jeder vierte Bankkunde zahlt inzwischen mindestens 100 Euro pro Jahr für die Führung eines Girokontos. Das geht aus einer Umfrage des Vergleichsportals Verivox hervor. Bei 5% der Befragten summieren sich die jährlichen Gebühren sogar auf mehr als 200 Euro. Besonders tief in die Tasche müssen der Umfrage zufolge Kunden der Sparkasse greifen. Dort zahlt mehr als jeder Dritte jährlich einen dreistelligen Betrag für sein Konto. Bei Genossenschaftsbanken wie Volks- und Raiffeisenbanken liegt dieser Anteil bei fast 26%. Über ein komplett kostenfreies Konto verfügt insgesamt knapp ein Fünftel aller Befragten. Zum Sport. Die deutsche Fußballnationalmannschaft geht mit einem Erfolgserlebnis in das bevorstehende WM-Turnier. 8 Tage vor seinem ersten Spiel gewann das Team von Bundestrainer Julian Nagelsmann bei seiner WM-Generalprobe gegen Co-Gastgeber USA mit 2:1. Kai Havertz traf schon in der 2. Minute nach einem Freistoß per Kopf zur Führung. Leroy Sané erzielte dann den Siegtreffer. Sané hatte nach dem verletzungsbedingten WM-Aus des 18-jährigen Lennart Kahl eine neue Startelf-Chance bekommen.
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4: Auf der A23 zwischen Schafstedt und Hanerau-Hademarschen laufen Rehe auf der Fahrbahn. Das betrifft beide Richtungen. Gute Fahrt.
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4: In Bergstedt haben wir aktuell 16 Grad, genauso in Langenhorn und auch Wedel meldet 16 Grad. In der Nacht sinkt das Thermometer auf milde 14 Grad. So wird das Wetter morgen. Es erwartet euch ein Tag mit teils bewölktem Himmel und Regen bei anfangs 14 Grad. Im Laufe des Tages steigt das Thermometer auf bis zu 17 Grad an.

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1: Auf der A7 Richtung Flensburg zwischen Bad Bramstedt und Großen Aspe hat es einen Wildunfall gegeben. Die Unfallstelle ist noch nicht gesichert. Bitte fahrt hier besonders vorsichtig. Gute Fahrt.
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1: Bei euch in Bergstedt sind es aktuell 15 Grad. In Duvenstedt messen wir ebenfalls 15. Und auch Norderstedt meldet 15 Grad. In der Nacht sinkt das Thermometer auf milde 14 Grad. So wird das Wetter morgen. Es erwartet euch ein Tag mit teils bewölktem Himmel und Regen bei anfangs 14 Grad. Im Laufe des Tages steigt das Thermometer auf bis zu 17 Grad an.

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1: Hallo auf die Straßen. Aktuell liegen uns keine Meldungen vor. Ihr habt freie Fahrt. In 30 Minuten gibt es hier das nächste Update. Kommt gut und sicher an euer Ziel.
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1: In Bergedorf haben wir aktuell 15 Grad. Genauso in Kirchwerder und auch in Wedel. In der Nacht sinkt das Thermometer auf milde 14 Grad. So wird das Wetter morgen. Es erwartet euch ein Tag mit teils bewölktem Himmel und Regen. Bei anfangs 14 Grad. Im Laufe des Tages steigt das Thermometer auf bis zu 17 Grad an.

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1: Hallo auf die Straßen. Aktuell liegen uns keine Meldungen vor. Ihr habt freie Fahrt. In 30 Minuten gibt es hier das nächste Update. Kommt gut und sicher an euer Ziel.
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1: In Bergedorf zeigt das Thermometer 15 Grad. Auch in Ellerbeck sind es 15 Grad. Genauso wie in Norderstedt mit ebenfalls 15 Grad. In der Nacht sinkt das Thermometer auf milde 15 Grad. So wird das Wetter morgen. Es erwartet euch ein Tag mit teils bewölktem Himmel und Regen. Bei anfangs 15 Grad, im Laufe des Tages, steigt das Thermometer auf bis zu 23 Grad an.